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0: Die linken und rechten Ränder dürften massiv gestärkt werden. Nigel Farage gibt sich siegesicher. Wählt Reform, werft Keir Starmer hinaus. Mit uns kommt die Veränderung, sagt der alte Bekannte aus Brexit-Zeiten. Der Angesprochene muss um seine politische Zukunft zittern. Premierminister Keir Starmer ist massiv angeschlagen und hält sich bisher nur, weil es über seine Nachfolge in der Labour-Partei derzeit noch keinen klaren Konsens gibt. Die drohende Wahlschlappe heute auf allen Ebenen könnte seinen Abgang nur noch beschleunigen.
1: In Lettland sind in der Nacht zwei Drohnen eingeschlagen. Ob es sich um fehlgeleitete russische oder ukrainische Drohnen handelt, ist derzeit laut dem lettischen Rundfunk noch unklar. Eine Drohne habe offenbar ein lettisches Öldepot im Grenzgebiet getroffen und einen Brand ausgelöst, der aber mittlerweile gelöscht worden sei. US-Präsident Trump zeigt sich weiter optimistisch, dass der Iran einem Friedensabkommen zustimmen könnte. Falls nicht, werde es neue massive Luftangriffe geben, droht er in US-Medien. Vom Iran heißt es nur, man prüfe derzeit einen Vorschlag der USA. Die Europäische Union geht gegen sogenannte Deepfakes vor. Anwendungen mit künstlicher Intelligenz, die gefälschte Nacktbilder von Personen machen können, sollen in der EU verboten werden. Darauf haben sich das EU-Parlament und die Mitgliedstaaten geeinigt. Das hat vor knapp einer Stunde Zypern verkündet, das derzeit den EU-Ratsvorsitz innehat. Im Finale der Fußball-Champions League treffen Ende Mai Paris Saint-Germain und Arsenal London aufeinander. Wolfgang Eichinger, den Franzosen reicht am Abend ein 1:1 gegen die Bayern.
2: Kurz nach 23 Uhr war in der französischen Hauptstadt in Paris unter den Saint-Germain-Fans natürlich Party angesagt. Bei den Bayern München-Fans auf dem Heimweg von der Allianz Arena hingegen die große Enttäuschung.
3: Wenn man sich einfach so ein leichtes Tor einfängt, dann braucht man sich nicht wundern.
4: Paris ist natürlich eine Übermannschaft, ist auch klar. Ja.
2: Mit einem Tor durch den Weltfußballer Ousmane Dembélé in der dritten Minute geht Paris in Führung. Der Ausgleich der Bayern durch Harry Kane in der Nachspielzeit dann doch zu spät für Manuel Neuer und Trainer Vincent Kompany.
5: Ist es jetzt ein Ausscheiden, aber gegen eine der besten Mannschaften der Welt, ist klar.
6: Wenn ein Tor das Unterschied ist, dann ist es schon bitter.
2: Für Bayern München bleibt die Hoffnung, es nächstes Jahr besser zu machen. Paris Saint-Germain hat die Chance, den Titel zu verteidigen. Arsenal London den Traum, am 30. Mai in Budapest erstmals die Champions League zu gewinnen.
1: Das waren die Nachrichten mit Anselm Peer.
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1: Am Mikrofon ist Anselm Peer. Guten Morgen. US-Präsident Trump verbreitet derzeit große Hoffnung auf ein baldiges Ende des Iran-Kriegs. Der Iran selbst ist aber deutlich zurückhaltender. Aus Teheran heißt es nur, man prüfe einen US-Vorschlag für ein mögliches Abkommen. Barbara Woschek berichtet.
2: 14 Punkte, eine Seite, nicht mehr. Der amerikanische Vorschlag beschränkt sich auf das Wesentliche, vielleicht auch auf das Machbare in dieser kurzen Zeit. Eine Übereinkunft, die Angriffe einzustellen, das Öffnen der Wasserstraße, alles Weitere soll dann in Verhandlungen über die folgenden 30 Tage angegangen werden. Vor allem das Thema Urananreicherung und die Aufhebung der Sanktionen. Das klingt nach einem Minimalkompromiss, der Trump optimistisch stimmt.
3: Very good talks over the last 24 hours, and it's very possible that we'll make a deal.
2: Die vergangenen 24 Stunden sind gut verlaufen. Ein Abkommen möglich, so der US-Präsident. Der Iran will seine Antwort demnächst an Washington übermitteln. Er wird Forderungen stellen.
1: Die Grünen fordern von der Bundesregierung mehr Geld für den Heizkesseltausch, also etwa den Umstieg von Ölheizung auf Wärmepumpe. Von den insgesamt 360 Millionen Euro, die heuer für die Förderung klimafreundlicher Heizungen vorgesehen sind, sei nur mal etwa ein Sechstel übrig. Das habe eine parlamentarische Anfrage an das Umweltministerium ergeben, sagt der grüne Umweltsprecher Lukas Hammer.
4: Laut unseren Berechnungen auf Grundlage der Zahlen, die wir abgefragt haben, wird es in etwa 2 Monaten auch keine Förderungen mehr für den Heizungstausch geben.
1: Kritik kommt auch vom Dachverband Erneuerbare Energie. Die Regierung habe Geld für den Tausch von 30.000 Heizsystemen in Aussicht gestellt. Mit dem Budget reiche es aber nur für 25.000. Ein heftiger Sturm hat am Abend in der Stadt Salzburg Schäden angerichtet. Ein Baugerüst ist auf Autos gestürzt und auch ein Zug musste evakuiert werden, berichtet Peter Obermüller.
5: Die Böe ist kurz, aber heftig. Im Stadtteil Pasch dürfte ein Ast auf die Oberleitung der Eisenbahn gestürzt sein. Ein Zug kommt auf offener Strecke zum Stillstand. Die Fahrgäste müssen zunächst in den Waggons bleiben. Rotes Kreuz, Feuerwehren und Polizei helfen bei der Evakuierung der S-Bahn-Garnitur. Rund 100 Reisende werden nach Schilderung von ÖBB-Sprecher Christoph Gassermeier über die Gleise zur nächsten Station in Sicherheit gebracht. Alle bleiben unverletzt. Für die Dauer der Unterbrechung wird ein Schienenersatzverkehr eingerichtet. Es kommt vorübergehend zu Verspätungen. Im Süden der Stadt Salzburg reißt der starke Wind ein Baugerüst um. Zahlreiche Autos werden beschädigt. Ursache dürfte stürmischer Wind im Umfeld einer vorbeiziehenden Gewitterfront gewesen sein.
1: Heute ist Weltpasswort-Tag, also ein guter Zeitpunkt, sich zu überlegen, ob die eigenen Passwörter sicher genug sind. 60% sind das laut dem Virenschutzhersteller Kaspersky nicht. Sie können also von Angreifern ohne viel Mühe geknackt werden. Besonders unsicher seien ganze Wörter, auch wenn man Zahlen dranhängt. Schwerer zu entschlüsseln sind zufällige Buchstaben- und Zahlenkombinationen mit Sonderzeichen. Das waren die Nachrichten mit Anselm Peer.
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1: Am Mikrofon ist Hansen Peer. Guten Morgen. Die Aussicht auf ein Friedensabkommen zwischen den USA und dem Iran lässt den hohen Ölpreis derzeit wieder sinken. Volker Obermeier aus unserer Wirtschaftsredaktion. In den vergangenen Stunden um fast 8%.
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1: Am Mikrofon ist Hansen Peer. Guten Morgen. Die Aussicht auf ein Friedensabkommen zwischen den USA und dem Iran lässt den hohen Ölpreis derzeit wieder sinken. Volker Obermeier aus unserer Wirtschaftsredaktion. In den vergangenen Stunden um fast 8%. Aber wie nach

0: viel wie vor zwei Wochen. Die Chance auf mehr Angebot heizt die Spekulation an, dass der Rohstoff dauerhaft günstiger, der Engpass bei der Energieversorgung überwunden wird. Es kann mit dem Ölpreis aber auch schnell wieder nach oben gehen, sollten sich die Hoffnungen auf ein Abkommen für den Nahen Osten zerschlagen.
1: Ja, und noch gibt's kein Abkommen und der Iran hält die Straße von Hormus für Öltanker weiter geschlossen. Barbara Wolschek in Washington, wie ist da der aktuelle Stand?
2: Die Aussagen hierzu, die ändern sich wirklich in kurzen Abständen, von wir werden die Iraner von der Erde fegen, wenn sie unser Angebot nicht annehmen, bis zu die vergangenen 24 Stunden waren sehr positiv, ein Abkommen ist möglich, beides aus dem Mund des US-Präsidenten. Es ist seriös derzeit nicht zu sagen, wie nahe oder wie fern der Iran und die USA von einer Einigung sind. Der Iran, heißt es, wird heute auf den jüngsten amerikanischen Vorschlag antworten.
1: Israel hat erstmals seit Beginn der Waffenruhe mit dem Libanon vor drei Wochen wieder einen Vorort der libanesischen Hauptstadt Beirut bombardiert. Dabei soll nach israelischen Angaben ein Anführer der Hisbollah-Miliz getötet worden sein. Augenzeugen berichten von mehreren Explosionen in dicht besiedeltem Gebiet. Die Grünen fordern von der Regierung mehr Geld für klimafreundliche Heizungen. Der Fördertopf für den Heizkesseltausch reiche nur mehr für knapp zwei Monate. Tanja Malle, um welche Summen geht's da?
3: Von den insgesamt 360 Millionen Euro, die heuer für den Heizungstausch vorgesehen sind, dürfte nur noch wenig übrig sein. Rund 58 Millionen heißt es von den Grünen. Die haben aufgrund von Kennzahlen, die sie bei Umweltminister Norbert Totschnig von der ÖVP abgefragt haben, diese Zahl berechnet. Das heißt, dass ungefähr ab Jahresmitte der Fördertopf ausgeschöpft sein wird. Die Grünen wollen nun ein Sofortprogramm für den Rest des Jahres, also mehr Förderungen, und sie wollen, dass das auch im kommenden Doppelbudget fix berücksichtigt wird.
1: Eine Gewitterfront hat am Abend in Salzburg und Oberösterreich Schäden angerichtet. Dominik Volp berichtet.
4: Die Gewittersaison beginnt heuer relativ früh. Hier in Oberösterreich war da gestern vor allem der Westen betroffen. Allein im Innviertel ist die Feuerwehr etwa 15 Mal ausgerückt. Darunter auch in Altheim oder in Schadenberg, wo überflutete Keller ausgepumpt und umgestürzte Bäume von Straßen entfernt werden mussten. Aber auch den Bezirk Christkirchen hat die Gewitterfront erfasst. Dort sind die Feuerwehren 6 Mal im Einsatz gestanden, unter anderem in Peuerbach und St. Agatha. Vom Landesfeuerwehrkommando heißt es heute dazu, dass die Gewitternacht insgesamt aber glimpflich verlaufen ist.
1: Das waren die Nachrichten mit Anselm Peer.
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1: Am Mikrofon ist Anselm Peer. US-Außenminister Marco Rubio wird heute im Vatikan von Papst Leo empfangen. Er soll offenbar versuchen, die Wogen zu glätten, denn noch nie war das Verhältnis zwischen einem US-Präsidenten und einem Papst so angespannt. Aus Rom berichtet Cornelia Wospanik.
2: Er warf ihm Unfähigkeit vor und nur seinetwegen überhaupt im Amt zu sein. Donald Trumps Attacken auf den Papst sind nie dagewesen. Leo blieb standhaft und stellt sich wenige Tage vor dem Besuch auch noch einmal gegen die Todesstrafe in den USA.
3: In this regard we affirm.
2: Mit Außenminister Marco Rubio kommt ein bekennender Katholik. Es gilt, die Wogen zu glätten, denn zu Hause sind auch Katholiken ein Wählerpool. Tags darauf wird es auch mit Italien. Papst sind nie dagewesen. Leo blieb standhaft und stellt sich wenige Tage vor dem Besuch auch noch einmal gegen die Todesstrafe in den USA.
3: In this regard we affirm.
2: Mit Außenminister Marco Rubio kommt ein bekennender Katholik. Es gilt, die Wogen zu glätten, denn zu Hause sind auch Katholiken ein Wählerpool. Tags darauf wird es auch mit Italiens Regierungschefin Giorgia Meloni.

0: beliebte US-Truppenreduktionen in Europa und weist zurück, sich selbst nicht an Abmachungen gehalten zu haben.
1: Internationalen Ermittlern ist ein großer Schlag gegen Medikamentenfälscher gelungen. In rund 90 Ländern sind fast 270 Verdächtige festgenommen worden. Bei Razzien wurden laut der internationalen Polizeibehörde Interpol gefälschte Medikamente im Wert von mehr als 13 Millionen Euro beschlagnahmt. Härtetest heute für die britische Regierung. Bei den Regional- und Bürgermeisterwahlen drohen der Labour-Partei von Premier Keir Starmer große Verluste. Die Grünen und die Rechtspopulisten rechnen mit Zugewinnen. Mit den steigenden Temperaturen werden derzeit in vielen Gärten private Pools befüllt. So manche Wasserversorger bringt das derzeit an ihre Grenzen. Gerade in Zeiten extremer Trockenheit sorgen die Pools in einigen Regionen in Oberösterreich für einen Rekordwasserverbrauch, berichtet Daniela Dalke.
2: Im Mühlviertel ist der Wasserverbrauch zuletzt um rund 60% gestiegen. Am Sonntag sei der Tagesrekord gebrochen worden, sagt Wolfgang Eichberger vom Fernwasserverband Mühlviertel, der 36 Gemeinden versorgt.
3: 13.706 Kubikmeter pro Tag. So eine hohe Wassermenge haben wir, seit es den Verband gibt, noch nie ausgeliefert an einem Tag.
2: Das liege auch daran, dass schon jetzt parallel zu Poolbefüllungen Sportplätze und Rasenflächen bewässert werden, was sonst üblicherweise erst im Sommer der Fall sei. Beim Wasserverband Oberes Innviertel wäre am Wochenende beinahe der Hochbehälter leer geworden, weil so viel Wasser gleichzeitig verbraucht wurde. Aufgerufen wird, Poolbefüllungen bis auf Weiteres mit dem Wasserversorger oder der Gemeinde abzustimmen, um nicht kurzfristige Engpässe auszulösen.
1: Bei einer Gasexplosion in Leoben in der Steiermark ist gestern ein 58-jähriger Mann lebensgefährlich verletzt worden. 5 weitere Personen haben Brandverletzungen erlitten. Die Bauarbeiter waren gerade dabei, Maschinen und Arbeitsmaterial wegzuräumen, als es im Bereich von Baucontainern zu der Explosion gekommen ist. Die Ursache ist noch unklar. Das waren die Nachrichten mit Anselm Peer.
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1: Am Mikrofon ist Anselm Peer. Nach dem Ausbruch des gefährlichen Hunter-Virus auf einem Kreuzfahrtschiff wird jetzt untersucht, wie genau sich die Passagiere infiziert haben. Im Fokus steht dabei der Starthafen in Argentinien, berichtet Teresa Kulovic.
2: In Ushuaia im Süden Argentinien suchen vom Gesundheitsministerium entsandte Expertinnen nach möglichen Spuren des Hunter-Virus. Das Ministerium betont derzeit allerdings, noch sei unklar, ob sich die Touristen überhaupt in Argentinien angesteckt haben. Die beiden Niederländer hätten zuvor auch andere südamerikanische Länder bereist. In der Region Ushuaia wurde seit 1996 kein einziger Hunter-Virus-Fall gemeldet. In Argentinien selbst ist allerdings ein Anstieg zu verzeichnen. Mit 100 eingemeldeten Fällen in diesem Jahr hat sich die Anzahl fast verdoppelt. Im Vorjahr waren es im gleichen Zeitraum 57 Fälle. Extreme Wetterereignisse infolge des Klimawandels könnten in Argentinien die Ausbreitung des Hunter-Virus begünstigen. Experten zufolge treiben Dürreperioden die Nagetiere auf Nahrungssuche aus ihren Lebensräumen, während starke Regenfälle für mehr Vegetation und damit für ein rasches Wachstum infizierter Nagerpopulationen sorgen.
1: Österreich hat heuer den trockensten März und April seit Beginn der Messungen vor fast 170
2: Jahren die Ausbreitung des Hunter-Virus begünstigen. Experten zufolge treiben Dürreperioden die Nagetiere auf Nahrungssuche aus ihren Lebensräumen, während starke Regenfälle für mehr Vegetation und damit für ein rasches Wachstum infizierter Nagerpopulationen sorgen.
1: Österreich hat heuer den trockensten März und April seit Beginn der Messungen vor fast 170 Jahren verzeichnet.

0: In Lettland sind in der Nacht zwei aus Russland kommende Drohnen abgestürzt. Dabei ist ein leeres Öldepot beschädigt worden. Das lettische Verteidigungsministerium vermutet, dass es sich um ukrainische Drohnen handelt, die von ihren Zielen in Russland abgekommen sind. Ablenkung ist zunehmend eine der Hauptursachen bei Unfällen, die von Fußgängern verursacht werden. Das Tragen von Kopfhörern etwa ist ein nicht zu unterschätzender Risikofaktor, warnen Verkehrsclubs und Experten. In Wien ist vor kurzem eine Joggerin beim Zusammenstoß mit einer Straßenbahn schwer verletzt worden. Auch sie war abgelenkt, berichtet Michael Schön.
1: Die Joggerin dürfte durch ihre Kopfhörer das Warnsignal der Straßenbahn überhört haben. Sie wird zu Boden geschleudert und schwer verletzt. Kein Einzelfall, wie Studien zeigen, führt das Hören von Musik oder Podcasts zu einer Verdoppelung des Reaktionswegs. Verkehrspsychologin Bettina Schützhofer.
2: Man schaut weniger nach links und rechts und man schaut auch kürzer. Das heißt, man hat einen schlechteren Verkehrsraumüberblick. Man wählt eine schlechtere Querungslücke und die kann dann zum Beispiel zu klein sein.
1: Zwar bleibt die Zahl der Verkehrsunfälle mit Fußgängern als Verursacher auf einem konstant hohen Niveau. Allerdings steigt der Anteil jener Unfälle, bei denen Ablenkung als Ursache erfasst wurde. Zuletzt lag dieser bei fast 6 von 10 Fällen. Der ÖAMTC fordert deshalb Maßnahmen zur Prävention, um Ablenkungsunfälle zu verhindern und das Bewusstsein dafür zu stärken.
0: Das waren die Nachrichten mit Anselm Peer. Und jetzt zum Wetter.
3: Ein wechselhafter und windiger Donnerstag ist das mit Wolken und etwas Sonne. Regenschauer und Gewitter sind im Laufe des Tages am wahrscheinlichsten im Bergland, gegen Abend aber vereinzelt auch im Flachland, wie etwa stellenweise in Burgenland und in Niederösterreich. Die Höchsttemperaturen liegen heute meist zwischen 17 und 24 Grad. Vereinzelt bleibt es kühler mit nur etwa 13 Grad, zum Beispiel im Außerfern. Morgen Freitag weniger Wind, einige Stunden Sonnenschein, am Nachmittag dann wieder stellenweise Schauer und Gewitter. Soviel zum Wetter mit Thomas Wostal.

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1: Am Mikrofon ist Anselm Peer. Die EU geht gegen sogenannte Deepfakes vor. Anwendungen mit künstlicher Intelligenz, die gefälschte Nacktbilder von Personen machen können, sollen in der EU verboten werden. Daniel Theissl berichtet.
2: Die EU nimmt jetzt also nicht nur die Ersteller und Verbreiter, sondern auch die Anbieter ins Visier. Das Verbot zielt auf KI-Tools ab, die zum missbräuchlichen Erstellen von sexualisierten Deepfakes verwendet werden, wie zum Beispiel Grok. Hier kann man mittels künstlicher Intelligenz Pornos mit Gesichtern unbeteiligter Frauen erstellen, ohne deren Einverständnis. Die EU will mit diesem Verbot auch Kinder vor sexuellem Missbrauch besser schützen und genau definieren, was sexualisierte Inhalte sind und was nicht. Man hört, nicht einvernehmlich erstellte Bikini- oder Unterwäschebilder sollen weiterhin erlaubt bleiben. Geht die Reform durch, dann würde das Verbot ab Anfang Dezember EU-weit gelten. EU-Parlament und EU-Rat müssen noch zustimmen. Das soll aber nur Formsache sein.
1: Die Hilfsorganisation Ärzte ohne Grenzen wirft Israel vor, im Gazastreifen absichtlich eine Unterernährungskrise erzeugt zu haben. Betroffen seien vor allem Kinder, Schwangere und stillende Frauen. Die Organisation fordert Israel auf, Hilfsgüter ungehindert in das Palästinensergebiet zu lassen. Betrunkene Flugpassagiere machen Fluglinien immer öfter Probleme. Erst gestern Abend musste eine Maschine in Deutschland wegen eines Randalierers zwischenlanden. Ryanair-Chef O'Leary fordert jetzt Alkoholbeschränkungen auf Flughäfen. Mehr von Markus Langer.
3: Er verstehe nicht, warum in Flughafenbars schon um 5 oder 6 Uhr früh Alkohol ausgeschenkt werde, sagte Ryanair-Chef O'Leary der britischen Zeitung The Times. Außerhalb der in Großbritannien regulierten Öffnungszeiten für Pubs solle auch an Flughäfen kein Alkohol ausgeschenkt werden, fordert
1: Alkoholbeschränkungen auf Flughäfen. Mehr von Markus Langer.
3: Er verstehe nicht, warum in Flughafenbars schon um 5 oder 6 Uhr früh Alkohol ausgeschenkt werde, sagte Ryanair-Chef O'Leary der britischen Zeitung The Times. Außerhalb der in Großbritannien regulierten Öffnungszeiten für Pubs solle auch an Flughäfen kein Alkohol ausgeschenkt werden, forderte er. Zudem sollte der

0: den Verkauf von Alkohol an Bord beginnt, ging aus dem Gespräch nicht hervor. Im vergangenen Jahr hatte die irische Fluglinie angekündigt, Passagieren bei ungebührlichem Verhalten, das zu einem Ausschluss aus dem Flugzeug führt, eine Geldstrafe von 500 Euro in Rechnung zu stellen.
1: Winterchaos im Frühling. Ein heftiger Schneesturm hat die US-Bundesstaaten Colorado und Wyoming getroffen. Nina Lehmann.
2: Schwerer, nasser Schnee liegt nördlich der Großstadt Denver auf den bereits frühlingshaften Wiesen und Bäumen, teilweise bis zu 30 Zentimeter. Die Straßen sind matschig, viele Bewohner müssen wieder zu den Schneeschaufeln greifen. Die Stadtverwaltung ruft aus Sicherheitsgründen dazu auf, nicht unter Bäumen zu parken. Denn schwere Schneelasten auf den Ästen können dazu führen, dass Äste abbrechen und auf das Fahrzeug fallen. An Schulen und Unis ist der Unterricht abgesagt. Die Energieversorger haben Dutzende Mitarbeiter für Notfälle abgestellt und im Flugverkehr kommt es zu Verspätungen.
1: Das waren die Nachrichten mit Anselm Peer. Und jetzt zum Wetter.
3: Zeitweise kommt heute die Sonne hervor, wie jetzt zum Beispiel in Klagenfurt bei schon 18 Grad. Besonders im Bergland sind aber auch Regenschauer und Gewitter dabei. Jetzt regnet es zum Beispiel im Raum Kufstein bei nur 11 Grad. Gegen Abend sind vereinzelt auch im Flachland Gewitter möglich, besonders in Teilen des Burgenlandes und in Teilen von Niederösterreich. Morgen weniger Wind, einige Stunden Sonnenschein, am Nachmittag dann stellenweise wieder Regenschauer und Gewitter. Überall warm bei 18 bis 24 Grad. So viel zum Wetter mit Thomas Wostal.

0: Und jetzt zum Sport.
1: Herzlich willkommen, meine Damen und Herren, zu diesem entscheidenden Match in der Seniorenmeisterschaft. Da kommen schon die Mannschaften, die Strizis unter ihrem Kapitän Chebester, die Legenden unter Gerd Hanabi. Beide Teams sind nicht als Taktierer verschrien und so können wir uns, glaube ich, auf ein spannendes Match freuen. Bitte unterstützen Sie unser Team.

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1: Halbzeit, meine Damen und Herren. Spielstand Stritzes 0, Legenden 0. 0, 0.

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1: Ura je 12:30.
2: Willkommen zum Mittagsjournal. Die Hoffnungen auf Brand aus im Lesachtal haben sich nicht erfüllt. Es beschäftigen weiterhin Glutnester die Einsatzkräfte. Neonazi-Jugendgruppen sind ein neues Phänomen, das Verfassungsschützer auch in Kärnten beschäftigt. Viele Haltestellen haben in Kärnten schwere Mängel und stellen in einigen Fällen sogar ein Sicherheitsrisiko dar, hat eine Erhebung ergeben. Und das Wetter bringt Sonne, Wolken und auch ein paar Regenschauer.
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2: Kein Brand aus kann vorerst beim Waldbrand im Lesachtal gegeben werden. Der Regen der vergangenen Stunden war nicht ausreichend. Heute sind wieder Glutnester aufgeflammt. Eine Löschleitung musste zur Bekämpfung gelegt werden. Die B111, die Geiltalstraße zwischen Wiesen und Brommecken, wegen des Einsatzes erneut kurzzeitig gesperrt werden. Angela Ellersdorfer-Trunschnig und Lisa Nadmesnik berichten.
4: Seit nunmehr 14 Tagen stehen die Feuerwehrleute im Lesachtal im Dauereinsatz. Eigentlich hatte man sich mit den angekündigten Regenfällen ein Ende erhofft. Doch für ein Brand aus waren sie zu wenig ergiebig. Heute ist wieder ein größeres Glutnest entdeckt worden. Feuerwehreinsatzleiter Gerd Guggenberger.
5: Und zwar hat ein Bauer und auch ein Feuerwehrmann das eben beobachtet und gesehen, dass da eben Rauch aufgeht und ist dann gleich auch zum Brandherd abgestiegen und hat das eben lokalisiert und dann gleich auch wieder die Einsatzkräfte alarmiert, dass da was ist. Und jetzt sind wir auch gerade dabei, eben dieses größere Glutnest auch abzulöschen, eben wieder mit zwei Feuerwehren, den Dank Leasing und der Feuerwehr St. Lorenzen. Und rund 15 Männer sind wir jetzt wieder im Gelände und ja, löschen das ab und dann schauen wir wieder weiter.
4: Es bleibt nicht das einzige Glutnest. Wie ein erneuter Kontrollflug der Drohne samt Wärmebildkamera nach einer Einsatzbesprechung heute früh zeigt.
5: Wir haben heute in der Früh wieder mit der Drohne das Gebiet abgeflogen, haben auch noch weitere gefunden, die wir jetzt im Laufe des Tages auch noch abarbeiten werden. Und so arbeiten wir uns einfach die Woche sukzessive Tag für Tag durch. Und wenn wir dann wirklich sicher sind, dann können wir mit gutem Gewissen Brand ausgeben. Und es kann halt ein bisschen dauern, was natürlich nicht jeder versteht.
4: 2,4 Millionen Liter Löschwasser sind alleine von den Polizei- und Bundesheer-Hubschraubern bereits auf den Berg gebracht worden. 20 Waldbauern sind von dem Brand bisher betroffen. Unterstützung bei den fordernden Einsätzen der Feuerwehren gab es in den vergangenen Tagen nicht nur von der Bergrettung im steilen Gelände. Auch der Zusammenhalt der Einsatztrupps sei nach wie vor groß. Rückhalt gäbe es auch von den Familien, sagt Guggenberger.
5: Es haltet das ganze Tal zusammen und das ist wirklich ein sehr, sehr tolles Gefühl und auf das kann man auch stolz sein, trotz dem Ganzen, was dort natürlich auch passiert ist.
4: So, der Einsatzleiter.
2: Viele Bushaltestellen sind in Kärnten ein Sicherheitsrisiko für die Fahrgäste. Das hat eine Erhebung der Mobilitätsorganisation VCÖ ergeben. Insgesamt wurden 273 Haltestellen mit Mängeln gemeldet. Auch körperlich eingeschränkte Menschen tun sich oft schwer. Mehr von Horst Hartlecker.
6: Bei fast der Hälfte der Bushaltestellen kritisieren die Fahrgäste die fehlende Sicherheit, besonders wenn Straßen ohne Zebrastreifen überquert werden müssen. Auch Gehwege fehlen oft, um die Haltestelle sicher zu machen. sicher zu erreichen, sagt Christian Kratzer vom VCÖ.
7: Da sehen wir, dass es gerade bei Haltestellen entlang von Freilandstraßen in den Regionen Probleme gibt. Gerade dort, wo viele Schülerinnen und Schüler oder auch ältere Menschen den Bus nutzen, ist es wichtig, dass es sichere Straßenübergänge zur Haltestelle gibt. Das heißt, reduziertes Tempo des Kfz-Verkehrs, dass es eine Mittelinsel gibt oder auch Zebrastreifen. Wenn das fehlt, dann ist der Weg zur Haltestelle natürlich ein gefährlicher.
6: Der VCÖ fordert hier sofortige Verbesserungen. Bei 70% der von den Fahrgästen gemeldeten Haltestellen fehlen ein Witterungsschutz, eine Beschattung im Sommer oder eine Beleuchtung. Kritisiert wird häufig auch eine fehlende Fahrgastinformation, wenn Busse etwa Verspätung haben. Viele nehmen das Fahrrad, um zum Bus zu kommen, doch fehlen vielerorts Fahrradabstellplätze, wo die Räder sicher abgesperrt werden können. Barrieren für körperlich eingeschränkte Menschen ist bei einem Viertel der Haltestellen ein Thema. Ziel des VCÖ-Tests ist, die Bushaltestellen sicherer und hochwertiger zu machen. Gefordert wird aber eine breite Sanierungsoffensive. Meldungen gab es aus allen Kärntner Bezirken, die meisten mit 77 aus Klagenfurt, gefolgt von Villach, Wolfsberg und Völkermarkt. Die wenigsten Haltestellen wurden aus dem Bezirk Hermagor gemeldet. Es gibt aber auch Vorzeigebeispiele. Die Haltestelle Lakeside Park Klagenfurt gehört zu den neuen besten Bushaltestellen Österreichs. Das hat eine Fachjury entschieden.
2: Und die Meldungen hat heute Lisa Nadmesnik für Sie zusammengestellt.
4: Die Naturschutzorganisation WWF warnt vor Niedrigwasser in den heimischen Flüssen. 75% der Pegelmessstellen weisen stellenweise sehr niedrige Abflüsse aus. In Kärnten sei die Drau stark betroffen. Das habe spürbare Folgen für das Ökosystem, Artenvielfalt und Wasserqualität. Besonders die Restwasserstrecken von Flussläufen, die zur Wasserkraft genutzt werden, seien bedroht, sagt der WWF. Diese würden sich zu rasch erwärmen und für kälteliebende Fischarten wie Forellen rasch tödlich werden. Mindestabflüsse müssten konsequenter kontrolliert und Wasserkraftbetreiber stärker in die Pflicht genommen werden, um die Gewässerökologie nachhaltig zu sichern, fordert der WWF. Nach dem Stallbrand in Waden bei Flatach, bei dem ein Rinderstall am Wochenende bis auf die Grundmauern abgebrannt ist, steht die Brandursache jetzt fest. Ein technischer Defekt bei einem älteren Traktor hatte das Feuer ausgelöst. Der Brand war bei den Zuleitungen zur Batterie entstanden, heißt es vom Landeskriminalamt. Aufgrund der anhaltenden Trockenheit kommt von den Brandermittlern heute auch ein Appell. Bei offenem Feuer, Asche am Kompost oder Zigaretten derzeit besonders vorsichtig zu sein. Immer wieder komme es derzeit zu gefährlichen Kleinbränden, die dadurch ausgelöst würden. Und einem jungen Kochlehrling konnte die Arbeiterkammer jetzt zu seinem Recht verhelfen. Der junge Erwachsene war während seines Krankenstandes vom Betrieb gekündigt worden und das noch vor Ablauf der gesetzlichen Behaltefrist von 3 Monaten. Zudem hatte der Kochlehrling mehrfach erfolgreich für den Betrieb an Nachwuchswettbewerben teilgenommen. Er wandte sich an die Arbeiterkammer, die den Fall prüfte und mit dem Unternehmen einen außergerichtlichen Vergleich erzielen konnte. Der Kochlehrling erhielt knapp 8.000 Euro zugesprochen.
8: Ab morgen sind die Kärntner Verfassungsschützer wieder gefragt. Da beginnt auf Schloss Albeck bei Sirnitz ein Treffen der neuen Rechten aus dem deutschsprachigen Raum. Und das steht unter Beobachtung des Staatsschutzes. Laut dem am Montag präsentierten Bericht des Verfassungsschutzes hat Kärnten im Vorjahr die höchste Steigerung bei rechtsextremen Straftaten verzeichnet. Und was der Bericht ebenfalls zeigt, ist, dass in Kärnten die meisten Staatsverweigerer zu finden sind. Iris Hofmeister.
9: Die Zahl der Gefährder im Bereich des islamistischen Extremismus liegt österreichweit, wie es heißt, im niedrigen dreistelligen Bereich. Der Terroranschlag von Villach sei dafür zwar ein Beispiel, sagt Viola Trettenbrein vom Landesamt für Verfassungsschutz und Terrorismusbekämpfung. Aber
10: Attentäter von Villach war ein Einzeltäter. Das konnte eben aufgrund der Ermittlungen nachgewiesen werden. Es gibt dahinter keine weiteren Netzwerke,
9: sagt Viola Trettenbrein vom Landesamt für Verfassungsschutz und Terrorismusbekämpfung. Vorfälle wie dieser würden wiederum für rechtsextreme Propaganda genützt. Die Identitäre Bewegung organisierte nach dem Attentat von Villach in Wien einen sogenannten Trauermarsch für den getöteten 14-Jährigen. 150 Menschen nahmen daran teil. In und durch die Corona-Krise hatten staatsfeindliche Bewegungen besonders viel Zulauf. Doch auch andere Formen von Extremismus treten immer häufiger in Kärnten auf.
10: Die Neonazi-Jugendgruppen sind ein neues Phänomen, das aktuell aufgetaucht ist. Es ist auch eine Gruppierung, die von der DSN beobachtet wird.
9: Also von der Direktion Staatsschutz und Nachrichtendienst. Auch der Rechtsextremismus nimmt in ganz Österreich zu, zeigt der aktuelle Verfassungsschutzbericht. Gleichzeitig steigt auch die Sensibilität in der Bevölkerung. Im vierstelligen Bereich lagen im Vorjahr die Anzeigen bei der Meldestelle für nationalsozialistische Wiederbetätigung.
8: Und wir berichten über die Steigerung bei rechtsextremen Straftaten auch heute Abend im Fernsehen. Kärnten heute 19 Uhr ORF 2, auch der Waldbrand im Lesachtal, wo es noch immer keinen Brand ausgibt, ist da ein Thema. Außerdem, an der Fachhochschule Villach findet die Karrieremesse Meet and Match statt. 100 Unternehmen präsentieren sich den Studierenden. Im Werner Berg Museum in Bleiburg wird heute die Ausstellung Mikrokosmen mit Werken von Werner Berg, Alberto Giacometti und Gottfried Hellenwein, der selbst anwesend ist, eröffnet. Und mit dem Musical Hello Dolly beendet das Stadttheater Klagenfurt die aktuelle Saison. Heute Abend ist Premiere. Kärnten heute 19 Uhr, ORF 2.
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1: Mit Rosanna Zara am Mikrofon. Immer mehr Menschen suchen Hilfe bei der Schuldnerberatung. Im Vorjahr waren es mehr als 21.000. Das ist der höchste Wert seit 2011. Grund für den Anstieg der Verschuldungen ist die wirtschaftliche Lage, wie Claudia Peintner-Schmidt berichtet.
2: Es muss nicht immer ein Kaufrausch sein, damit jemand in ein Schuldenfiasko gerät. In der Praxis zeigt sich, Arbeitslosigkeit und Einkommensverlust sind seit Jahren die meistgenannten Überschuldungsgründe. Knapp 21.600 Personen haben im Vorjahr das erste Mal eine Schuldnerberatungsstelle aufgesucht. Eine der höchsten Zahlen der letzten Jahre, wie Clemens Mitterlehner, Geschäftsführer der österreichischen Schuldnerberatungsstellen, berichtet.
3: Vor allem Menschen mit wenig Einkommen müssen einen sehr, sehr hohen Anteil des Einkommens für Wohnungskosten, Energiekosten aufwenden. Jetzt kommen noch so Effekte dazu wie zum Beispiel Spritpreise. Es werden auch die öffentlichen Verkehrsmittel teurer.
2: Frühe Finanzbildung ist wichtig. Das Sozialministerium hat deshalb ein Pilotprojekt in Betrieben gestartet, um Mitarbeiter in Finanzwissen zu schulen. Die Schuldnerberatung bietet darüber hinaus auch kostenlose Taschengeldseminare für Eltern an.
1: Die Hilfsorganisation Ärzte ohne Grenzen macht Israel schwere Vorwürfe. Israel habe im Gazastreifen absichtlich eine Hungerkrise erzeugt, in dem Lebensmittel und Hilfsgüter zurückgehalten wurden. Das habe eine Untersuchung ergeben. Betroffen davon seien vor allem Kinder, Schwangere und stillende Frauen gewesen. In den USA ist ein angeblicher Abschiedsbrief des Sexualstraftäters Jeffrey Epstein veröffentlicht worden. Ein Richter hat zugestimmt, den Brief, der jahrelang unter Verschluss war, freizugeben. Den Antrag hat die Zeitung New York Times gestellt. Ernst Kernmeier berichtet.
4: Es ist ein einfacher Zettel mit wenigen Worten, die vom Sexualstraftäter Jeffrey Epstein stammen sollen. Sie haben monatelang ermittelt und nichts gefunden, heißt es da. Es sei ein Privileg, sich den Zeitpunkt für den Abschied selbst aussuchen zu können. Kein Name, keine Unterschrift. Gefunden haben will den Zettel ein Zellengenosse von Epstein kurz vor dessen Tod im August 2019 in einem New Yorker Gefängnis. Ob er tatsächlich von Epstein geschrieben wurde, steht nicht fest. Er war wegen sexuellen Missbrauchs von Minderjährigen und wegen des Aufbaus eines Sexhandelsrings für Prominente angeklagt. Das US-Justizministerium hat nach großem Druck Millionen Files freigegeben. Ein Teil ist weiter unter Verschluss.
1: Nach der Gasexplosion in Leoben ermittelt jetzt das Landeskriminalamt Steiermark. Die Ursache für den schweren Unfall auf einem Firmengelände gestern am frühen Abend ist weiter unklar. 6 Arbeiter sind verletzt worden, ein 58-jähriger Mann schwebt in Lebensgefahr. Die Explosion hatte einen Großeinsatz der Einsatzkräfte. Nach der Gasexplosion in Leoben ermittelt jetzt das Landeskriminalamt Steiermark. Die Ursache für den schweren Unfall auf einem Firmengelände gestern am frühen Abend ist weiter unklar. 6 Arbeiter sind verletzt worden, ein 58-jähriger Mann schwebt in Lebensgefahr. Die Explosion hat einen Großeinsatz der Einsatzkräfte ausgelöst.

sich vermehrt Regenschauer und Gewitter, aktuell etwa schon im Bereich des Semmering. In vielen Regionen weht lebhafter Westwind und die höchsten Temperaturen liegen zwischen 13 und 21, im Osten und Süden bei bis zu 24 Grad. Im Moment hat es zwischen 10 Grad bei leichtem Regen in Hochfilzen und 23 Grad mit Sonne in St. André im Lavantal. Ab morgen gibt es insgesamt wieder mehr Sonne. Schauer an den Nachmittagen beschränken sich im Wesentlichen aufs Bergland. Und auch mit den Temperaturen geht es wieder bergauf. Am Sonntag, dem Muttertag, werden es bei teils lebhaftem Südwind 19 bis 27 Grad. So viel zum Wetter von Gerald Holzinger.

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4: Infokafe Palava ist ein offener Frauenraum für interkulturelle Begegnung, für niederschwellig lernen, für interkulturelle Aktivität wie Ausstellungen. Und ganz wichtig für Empowerment. Also wir versuchen Frauen, die zu uns kommen, wenn sie verzweifelt sind, wenn sie nicht mehr wissen, wie es weitergeht, versuchen sie zu stärken.
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4: Wir haben Vinfo Cafe Palava unterschiedliche Angebote. Wir haben Angebote, die regelmäßig laufen, wie unsere 2 Deutschkonversationen, einmal am Dienstag und einmal am Donnerstag. Wir haben interkulturelles Frauenfrühstück, das ist sehr, sehr beliebt. Es kommen immer so viele Frauen, die Begegnung wollen, die Unterstützung untereinander wollen, die gemeinsam Spaß haben wollen, die gemeinsam frühstücken wollen. Genau, und wir haben so einmal in der Woche, das ist Mittwoch, eine offene Gruppe für Malen. Ja? Frauen kommen gemeinsam und zu malen und zu sprechen, zu reden, sich auszutauschen. Wir haben einmal in der Woche auch einen Lehrgang für interkulturelle Kompetenzen und Integrationswissen. Das Projekt oder der Lehrgang wird von Stadt Graz Integrationsreferat unterstützt. Ja, wir haben unterschiedliche Angebote, unterschiedliche Veranstaltungen. Manche finden regelmäßig statt, andere eher unregelmäßig. Aber wichtig ist, dass alle Frauen ohne Unterschied, ohne Unterscheidung immer willkommen sind.
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4: Es ist nicht immer, dass Frauen, die zu uns kommen, nicht ihre Rechte kennen. Ja? Aber es kann sein, dass sie ihre Rechte kennen, aber nicht sich durchsetzen können, weil ihm so Hürden gibt, weil es Hindernisse gibt. Ja? Es gibt, wie wir wissen, Diskriminierung, es gibt ab und zu Rassismus. Es kann sein, dass Frauen keine Informationen haben oder die haben sprachliche Barriere, um diese Info zu kommen. Ja, es ist immer wichtig, dass Frauen ihre Rechte kennen, aber nicht nur, dass auch für ihre Rechte kämpfen. Ja, weil wenn man Rechte hat, heißt nicht, dass man weiterhin diese Rechte behalten will. Dann muss man immer dafür arbeiten, dafür kämpfen, damit diese Rechte behalten kann.
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4: Also, das projekt heißt Teilhabe Leben. Und hinter diesem Titel steckt ihm oder bedeutet, dass die Frauen nicht nur über Mitbestimmung sprechen, sondern auch im Alltag erleben und ausprobieren können. In unterschiedlichen Modulen, Frauen werden ihm so über ihre Rechte lernen, ihre Rechte kennen und verstehen besser als vorher. Sie werden auch so lernen, wie die Gesellschaft hier in Österreich funktioniert. Gleichzeitig überlegen sie gemeinsam, wo kann ich als Frau hier in Österreich, wo kann ich mitreden, wo kann ich mitbestimmen, was und wo kann ich etwas verändern. Und die Teilnehmerinnen werden ermutigt, gestärkt, auch zu sagen, ihre Erfahrungen einzubringen und Schritt für Schritt aktiv zu werden. Es geht also darum, das Teilhabe wirklich zu leben, im eigenen Leben und im Zusammenleben mit anderen Personen auch.
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4: Wir haben unterschiedliche Module. Wir haben zum Beispiel Montag am 13. April gestartet mit dem Modul Demokratie, Menschenrechte und EU, Grundlagen für mein Leben gestartet, wobei wir in diesem Modul versucht haben, Basiswissen der Demokratie, Menschenrechte und EU zu vermitteln. Und alles in einfacher Sprache, und das ist ganz, ganz wichtig, es muss alles barrierefrei sein, das muss alles niederschwellig sein, ja, damit alle Frauen mitkommen können. Wir haben zum Beispiel in einfacher Sprache geübt, was ist Demokratie? Ja? Wie können Entscheidungen getroffen werden? Wir haben zum Beispiel also eine Übung gemacht, und zwar wir haben Frauen gefragt, welche Snacks wollen sie in der Pause haben? Salziges, was Süßes oder Obst? Ja? Und das ist eine kleine und einfache Übung, aber so funktioniert Demokratie. Diejenige, die Mehrheit haben und gesagt, sie hat gewonnen. Ja? Die haben Obst gewählt am Ende, aber dann haben wir gesagt, okay, so funktioniert Demokratie. Die Mehrheit hat sozusagen Recht, die Mehrheit gewinnt, aber man muss auch so die Minderheit immer schützen. Wir haben auch so Menschenrechte-Quiz gemacht. Wir haben mal geschaut, wie viele Länder und welche Länder bei der EU sind. Und wir haben geübt und geschaut, wie funktioniert die EU eigentlich im Alltag. Und zweites Modul wird Diversität in Österreich, Vielfalt anerkennen und mitgestalten sein. Das heißt, wenn wir austauschen über kulturelle Vielfalt und respektvolles Miteinander und Mitgestaltung im Zusammenleben.
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4: Drittes Modul ist Umgang mit Ressourcen, Nachhaltigkeit im Alltag. Es geht um Energiesparen, gesund leben und essen, Ressourcen gemeinsam nutzen und so weiter. Viertes Modul heißt, ich gestalte mit, Weg zur Mitbestimmung. Da in diesem Modul wählen Teilnehmerinnen unterschiedliche Beiräte kennenlernen, Vereine und Initiative in Graz, wo Mitbestimmung oder wo sie mitstarten und mitbestimmen, wenn sie in diesem Verein sind, wenn wir sogar diese manche auch besuchen. Und Entwicklung eigener Ideen zur Mitgestaltung. Fünftes Modul wird Resilienz stärken, Mut im Alltag entwickeln. Da geht es um Umgang mit der Diskriminierung zum Beispiel. Ja? Selbstschutz, Zivilcourage. Und da werden wir auch Kolleginnen, die in diesem Bereich arbeiten, einladen und mit, in Austausch mit Teilnehmerinnen sein.
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4: Sechstes und letztes Modul ist Zusammenleben gestalten, Verantwortung übernehmen. Da geht es um Reflexion und Entwicklung, eigene Beiträge zum Zusammenleben und wie können wir im Alltag mitmachen, mitgestalten, mitwirken, ja, aktiv, aber genau.
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4: Wir wollen vor allem Frauen erreichen, Frauen, die nicht zu klassisch Bildungs Angebote kommen können. Frauen, die vielleicht nicht so gut Deutsch sprechen, Frauen, die nicht gute Ausbildung haben, Frauen, die auch isoliert leben, Frauen mit Kindern, die kaum Kontakte zu anderen Frauen haben, zu Communities haben, zu anderen Einrichtungen haben. Es stellt sich also auch die Frage, warum erreichen klassische Bildungsangebote für die Frauen oft nicht? Ja? Es ist ganz einfach. Viele Bildungsangebote sind schwer zugänglich. Oft braucht man gute Deutschkenntnisse oder ist in einer bestimmten Art zu lernen gewöhnt. Und Frauen, die zu uns kommen, sind aber nicht alle an sowas gewöhnt. Ja? Manche Frauen haben wenig Schulbildung oder haben früher schlechte Erfahrungen mit Lernen gemacht und deswegen die brauchen andere Formate. Ja. Es kommen auch andere Hindernisse, zum Beispiel fehlende Kinderbetreuung. Die haben vielleicht finanzielle Sorgen. Die haben auch so wir wissen so mit Care-Arbeit, ja, sie müssen immer an alles denken, ja, ein Kind ist krank, Schultasche von einem Kind fehlt, aber die müssen auch kochen, die müssen Kinder zum Arzt bringen, also alle diese Sachen, ja, diese Pakete, und die Frauen immer mitschleppen, hindern sie, ja, klassische so Bildungsangebote zu besuchen. Deshalb ist es auch wirklich wichtig, Angebote zu schaffen, die einfacher, die offener und näher am Alltag der Frauen sind.
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4: Ja, wir haben mit 18 Frauen gestartet und die Frauen. Also ich kann Länder auflisten, was ich alles im Kopf habe. Wir hatten Frauen aus Syrien, Afghanistan, wir hatten Frauen aus Tunesien, Ägypten, aus dem Iran. Es gab eine Frau aus Kenia, aus der Türkei. Ja, ich gab aus Polen. Also unterschiedliche Frauen, die auch so unterschiedlichen Bildungshintergrund haben, unterschiedliche Biografie. Und das ist eben sehr, sehr spannend, wenn sie im Austausch kommen. Ja? Und das wollen wir erreichen, dass Frauen sich austauschen, sich kennenlernen und auch so über diese ganze Themen, was ich also aufgelistet habe, reden und Erfahrung mit Demokratie, mit Menschenrecht, mit Mitbestimmung, mit Resilienz, ja, mit Nachhaltigkeit. Ja. Wie ist eigentlich in Ihren Heimatländern? Wie ist hier? Welche Erfahrungen haben Sie gemacht? Ja? Fühlen Sie sich unter Schuss? Fehlt was? Ja? Wo brauchen Sie noch Unterstützung?
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4: Das ist eben ganz, ganz wichtig und ist sehr essentiell. Ja? Weil viele Frauen eben mit finanziellen Sorgen zu kämpfen haben. Ja? Und eben, dass sie andere Sorgen zu Hause haben, ja, wenn Schulgebühr oder Schultasche fällt, ja, zu Hause und man hat wenig Geld. Und es ist für Frauen zu schauen, dass das Kind, die in die Schule gehen muss, ja, zunächst einmal alles hat, ja, und die Frauen bleiben sozusagen mit ihren Bedürfnissen hinten. Deswegen wirklich für uns so diese kostenfreie Bildungsformate ganz, ganz wichtig sind. Ja? Weil dieses Kosten ein großes Hindernis ist. Ja? Viele Frauen haben weniger Geld zur Verfügung und können sich Kurse und andere Angebote nicht leisten. Wenn ein Angebot kostenlos ist, wird der Zugang viel einfacher, wird der Zugang viel leichter. Sie können alle teilnehmen, unabhängig von ihrer finanziellen Situation. Und das ist schon ganz, ganz wichtig.
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4: Also, unsere Homepage und der Projekt Teilhabe Reden befindet sich Information. Eigentlich bei uns, die Frauen müssen sich nicht anmelden. Ja? Deswegen habe ich von Anfang an gesagt, es ist alles barrierefrei, es ist alles niederschwellig. Damit alle Frauen, die zu dieser Information gekommen sind, auch ohne Hürden, ohne Hindernis kommen können. Das heißt, es gibt, wir machen Werbung über Instagram, über Facebook, es gibt Informationen auf unserer Homepage und wir haben Flyer. Ja? Und wenn eine Frau diese Flyer in der Hand bekommt, ja, einfach kommen zum Thema, was ihr interessiert. Ja. Wichtig ist auch zu wissen, dass am Ende des Lehrganges Zertifikat, Frauenzertifikat bekommen können. Oder wenn Sie Einzelmodul besuchen, dass auch Teilnehmerinnen Bestätigung bekommen können. Ja. Wir ermutigen Frauen, den ganzen Lehrgang zu besuchen, aber wenn sie nicht können, sie können auch einzeln besuchen. Also, bitte einfach kommen. Die Türen sind offen für alle Frauen und sie müssen sich nicht vorher anmelden, sie müssen sich nicht anrufen, sie müssen nicht E-Mail schreiben, weil wir für uns wichtig ist, dass diese Hürden, dass diese Hindernisse nicht mehr gibt, dass kein Hindernis ist, dass Frauen dieses Format und diesen Lehrgang besuchen.
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1: Mit Rosanna Zacher am Mikrofon. Pflegekräfte kritisieren, dass sie immer noch keine Medikamente verschreiben dürfen. Das Gesetz dazu ist eigentlich schon vor Monaten in Kraft getreten. Der Krankenpflegeverband fordert jetzt rasche Änderungen, um zu verhindern, dass das Personal aus Unzufriedenheit den Job wechselt. Katja Tofer.
2: Medikamente zur Wundversorgung oder gegen chronische Schmerzen. All das sollten eigentlich schon diplomierte Pflegekräfte verschreiben dürfen. Das entsprechende Gesetz gibt es bereits, die nötige Verordnung und die Zustimmung der Ärztekammer fehlen aber noch, sagt Elisabeth Potzmann vom Krankenpflegeverband.
3: Beides liegt 8 Monate nach dem Datum, wo es eigentlich erlassen hätte sollen, noch nicht vor.
2: Und dazu kommt, statt diplomierter Pflegekräfte steigt der Druck der Bundesländer, immer öfter Assistentinnen einzusetzen.
4: Wir erleben im Moment einen starken Druck in Richtung Deprofessionalisierung.
2: Und das bedeutet, dass etwa Heimbewohner öfter unnötig ins Spital geschickt werden, weil die Assistenzkräfte nicht weiter wissen, mit hohem persönlichen Leid für die Betroffenen und hohen Folgekosten fürs Gesundheitssystem.
1: Nach dem tödlichen Hunter-Virus-Ausbruch auf einem Kreuzfahrtschiff sieht die EU-Kommission ein geringes Risiko für Ansteckungen in Europa. Die Situation werde aber genau beobachtet. 3 Passagiere des Kreuzfahrtschiffs Honju sind an den Folgen des Virus gestorben. Bei 8 weiteren Personen besteht laut Weltgesundheitsorganisation der Verdacht auf eine Ansteckung. Wegen US-Präsident Trump geht die europäische Bevölkerung immer mehr auf Distanz zu den USA. Das zeigt eine aktuelle Studie der Bertelsmann Stiftung. Für fast 60% der Europäerinnen und Europäer sind die Vereinigten Staaten kein vertrauenswürdiger Partner mehr. Andreas Jörli berichtet.
5: Die EU rückt zunehmend ab von den USA. Das Ansehen als wichtigster Partner ist deutlich gesunken.
6: Ich würde schon sagen, dass man da von einer Entfremdung sprechen kann.
5: Sagt Studienautor Florian Kommer. Fast 3/4 der Europäer wollen unabhängiger werden. Für deutlich mehr als die Hälfte sind die USA kein vertrauenswürdiger Partner mehr.
6: Inzwischen sagt eine Mehrheit der Europäer, sie misstrauen den USA. Gerade in Deutschland ist dieser Wert besonders hoch mit 73%.
5: Dieser Vertrauensverlust hat einen klaren Grund. US-Präsident Donald Trump und seine Politik der letzten 1,5 Jahre.
6: Zum Beispiel auf die Frage, sehen Sie die USA als wichtigsten Partner für Europa, sind die Zahlen in diesem Zeitraum mit über 20% eingebrochen. Also hier kann man schon von einem Trump-Effekt sprechen.
5: Florian Kummer geht davon aus, dass das Verhältnis dauerhaft geschädigt ist.
1: In Linz hat die Feuerwehr eine Mutter und ihre 2 Kleinkinder aus einem Dachfenster einer brennenden Mansardenwohnung gerettet. Die 28-Jährige, ein 9 Monate altes Baby und ein 2-jähriges Kind wurden mit Verdacht auf eine Rauchgasvergiftung in die Kepler-Uniklinik gebracht. Laut Feuerwehr ist der Brand in der Küche ausgebrochen. Das waren die Nachrichten mit Rosanna Zara. Das Wetter.
7: Eine erste kräftige Gewitterzelle hat vor kurzem im Raum Ternitz über 30 Liter Regen pro Quadratmeter gebracht und zieht jetzt weiter in Richtung Wiener Neustadt. In den nächsten Stunden werden Regenschauer und Gewitter generell häufiger. Zum Teil scheint aber auch weiterhin die Sonne. Vielerorts weht lebhafter Westwind bei Höchstwerten zwischen 13 und 21 im Ostwetter. Eine erste kräftige Gewitterzelle hat vor kurzem im Raum Ternitz über 30 Liter Regen pro Quadratmeter gebracht und zieht jetzt weiter in Richtung Wiener Neustadt. In den nächsten Stunden werden Regenschauer und Gewitter generell häufiger. Zum Teil scheint aber auch weiterhin die Sonne. Vielerorts weht lebhafter Westwind bei Höchstwerten zwischen 13 und 21, im Osten und Süden bis 24 Grad.

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2: Drage navzočne in navzočne, liebe anwesende, im Namen des MKK Memorial Kärnten Koroška, der Plattform gegen das Wiederaufleben von Faschismus, Rassismus und Antisemitismus, herzlichen Dank für Ihre Teilnahme an der heutigen Gedenkveranstaltung. Die Aktivitäten des MKK sind neben diesen Gedenkgehen jedes Jahr Ende April die alljährliche Gedenkveranstaltung zum Nationalfeiertag am 26. Oktober und die Domplatz-Initiative, organisiert von unseren MKK-Kolleginnen Nadja Dangelmeier und Elisabeth Klatzer. Darüber hinaus sind hervorzuheben die Kooperation mit dem Kärntner Landesmuseum sowie die Kooperation mit Schulen und Bildungseinrichtungen. Seit 2008, also diese ist die 19. Veranstaltung, veranstaltet der Verein Memorial Kärnten Koroška ein Gedenkgehen für jene 47 Frauen und Männer, die am Landesgericht Klagenfurt zu Tode verurteilt wurden, weil sie Widerstand gegen den Nationalsozialismus in Kärnten leisteten. Dieses Gedenkgehen wurde initiiert von unserem MKK-Gründungs- und Vorstandsmitglied Franz Wakonik, wem wir für diese Initiative, den Aufbau und die Organisation des Gedenkgehens herzlich danken. Die heurige Veranstaltung steht im Zeichen des Eisenbahnerwiderstandes in Kärnten und in der Steiermark, wie schon meine Kollegin gesagt hat. Heuer, mittlerweile über 80 Jahre nach der Befreiung vom nationalsozialistischen Terrorregime und dem Ende des Zweiten Weltkrieges, mittlerweile über 70 Jahre nach der Unterzeichnung des Staatsvertrages und zur Beschließung des Neutralitätsverfassungsgesetzes, sehen wir, dass heute mehr denn je für Werte wie Demokratie, Freiheit, einen respektvollen und verantwortungsvollen Umgang mit der Geschichte, für Antifaschismus und Antirassismus, gegen totalitäres Denken und Antisemitismus und gegen Verherrlichung der nazifaschistischen Ideologie und ihrer brutalen Erscheinungsformen auftreten müssen. Über 80 Jahre nach Ende des Zweiten Weltkriegs hören wir gestern in den Nachrichten, dass es im Vorjahr in Österreich über 1532 antisemitische Übergriffe gab. Also wieder eine Steigerung vom Vorjahr um 1%, wo wieder eine Steigerung um 50% war. Und das sind nur die angezeigten Übergriffe, nur die Spitze des Eisberges. Die Zahl der nicht zur Anzeige gebrachten Übergriffe ist um ein Vielfaches höher. Weiters mussten wir im Vorjahr auch von Übergriffen auf das Theaterstück Quirinzia Koroschka im Stadttheater Klagenfurt hören. Im österreichischen Parlament werden Begriffe wie zum Beispiel Umvolkung oder Remigration öffentlich präsentiert. Im österreichischen Parlament vor kurzem wird durch Regierungsparteien wieder Kriegspropaganda geschürt mit Begriffen wie atomarer Schutzschirm oder die österreichische Neutralität attackiert mit Aussagen wie Österreich als sicherheitspolitischer Schmarotzer. Diese Aussage kam, ich glaube, von den Neos. In diversen Umfragen unter Jugendlichen ist kaum Wissen vorhanden über die nationalsozialistische Terrorherrschaft und noch weniger über die Zeit davor, welche Schritt für Schritt in europaweiten faschistischen Diktaturen gemündet hat. Aggressive Übergriffe auf die Demokratie gab es in Kärnten alleine im Vorjahr 2025 gleich eine lange Reihe, darunter unter anderem der massive Polizeieinsatz auf den Berschmannhof am 27.07. letzten Jahres, die unmittelbar darauf folgenden Ortstafelbeschmierungen, wiederum darauf folgend die Beschmierung des Denkmales vor dem Kärntner Landesmuseum und last but not least der Ordnungsruf im Kärntner Landtag, weil im Kärntner Landtag die zweite Kärntner Amtssprache, das Slowenische, verwendet worden ist. Daher müssen wir heute mehr denn je für Werte wie Demokratie, Freiheit, einen respektvollen und verantwortlichen Umgang mit der Geschichte, Antifaschismus, Antirassismus, gegen totalitäres Denken, Antisemitismus und gegen Verherrlichung der nazifaschistischen Ideologie und ihrer brutalen Erscheinungsformen auftreten.
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3: Ja, vielen Dank, sehr geehrte Damen und Herren. Wir stehen hier an einem Ort, der in besonderer Weise für die nationalsozialistische Justiz in Kärnten steht. Das Landesgericht Klagenfurt war nicht nur ein Gerichtsort, sondern ein Ort politischer Verfolgung. Hier wurden Urteile gefällt, die nicht rechtsstaatlicher Gerechtigkeit dienten, sondern der Absicherung einer schrecklichen Diktatur. Hier wurden auch jene 10 Eisenbahner zum Tode verurteilt, an die wir uns heute erinnern. Der Veranstalter hat mich gebeten, die Geschichte und die Relevanz dieses Eisenbahnerwiderstands näher zu erläutern. Das ist deshalb besonders wichtig, weil es sich dabei nicht um eine historische Randnotiz handelt, sondern um einen konkreten Fall von Arbeiterwiderstand in Kärnten und in der Steiermark. Am 25. April 1942 verurteilte das Reichskriegsgericht in Klagenfurt 10 Eisenbahner zum Tode. Am 30. Juni 1942 wurden die Urteile im Wiener Landesgericht vollstreckt und die Verurteilten ermordet. Unter ihnen waren 7 Männer aus St. Veit an der Glan und 3 aus der Obersteiermark. Michael Essmann, geboren 1896 in Mariasaal, absolvierte eine Fleischerlehre, diente im Ersten Weltkrieg als Soldat und trat 1921 in den Bahndienst ein. Er war Zugschaffner in St. Veit, Mitglied der Sozialdemokratie und der Freien Gewerkschaft, verheiratet und Vater von 5 Kindern. Ludwig Höfenig, geboren 1902 in Eberstein, kam 1925 zur Bahn und war nach dem sogenannten Anschluss Zugbegleiter. Er war verheiratet und hatte ein Kind. Aus seiner Haft sind 26 Briefe erhalten, die die Belastung der Verurteilten und ihrer Familien eindrücklich dokumentieren. An seinen Sohn Hermann schrieb er, ich zitiere: Lieber Hermann, du brauchst dich deines Vaters nicht zu schämen. ich habe nichts verbrochen. Wenn du größer sein wirst, wirst du es vielleicht verstehen lernen, wie es so hat kommen können. Ich wünsche mir nur eins, tu nur fleißig lernen, dass du etwas kannst, wenn du groß bist. Denn was man kann, nimmt niemand mehr weg. Sei schön brav und folge der Mutter und der Oma, damit sie weniger Sorge haben. Weißt, jetzt wird für dich die Mutti das Brot verdienen immer. Der Vater kommt nicht mehr. Zitat Ende. Josef Kuchler, geboren 1908 in Nötsch, war Sohn eines Lokomotivheizers, erlernte das Schusterhandwerk und kam später als Heizer zur Reichsbahn in St. Veit. Er war seit seiner Jugend im sozialistischen Milieu aktiv und gehörte zu jenen, die verbotene Auslandssender hörten und sich an Sabotagehandlungen beteiligten. Peter Schlömmer, geboren 1900 in Grömig, war seit 1917 bei der Bahn und zuletzt Zugleiter in St. Veit. Er war Mitglied der Sozialdemokratie, der Freien Gewerkschaft und des Republikanischen Schutzbundes und wurde als erster der Gruppe bereits am 4. September 1941 verhaftet. Er war ebenfalls verheiratet und Vater von drei Kindern. Andreas Waste, geboren 1903 in Tigring, arbeitete seit jungen Jahren bei der Bahn, später als Verschieber, Weichensteller und im Fahrdienst in St. Veit. Er war ebenfalls sozialdemokratisch geprägt, verheiratet und Vater einer Tochter. Karl Zimmermann, geboren 1910 in Pontebba, kam als Kind nach St. Veit, arbeitete bei der Bahn als Zugbegleiter und im Fahrdienst und blieb trotz äußerer Anpassung seinen politischen Überzeugungen verbunden. Er war auch für die Rote Hilfe, also die kommunistische Unterstützungsorganisation für politisch Verfolgte und deren Familien tätig. Er selbst war verheiratet und Vater zweier Kinder. Maximilian Zitter, geboren 1901 in Tschirnig bei St. Veit, war Zugführer in seiner Heimatstadt. Er arbeitete seit jungen Jahren bei der Bahn, war verheiratet und Vater von vier Kindern und beteiligte sich im Umfeld der Gruppe an Überlegungen zur Behinderung militärischer Transporte. Mit ihnen verbunden waren drei Eisenbahner aus der Steiermark. Johann König, geboren 1900 in Klagenfurt, war Eisenbahner im Raum Leoben. Er war im Ersten Weltkrieg Soldat an der italienischen Front, beteiligte sich 1919 an den Kärntner Abwehrkämpfen, trat im selben Jahr in den Dienst der ÖBB und war seit 1920 Sozialdemokrat. 1934 nahm er an den Februarkämpfen teil, wurde aus dem Bahndienst entlassen und war in Wöllersdorf inhaftiert, ehe er 1938 wieder bei den ÖBB eingestellt wurde. Richard Götzinger, geboren 1902 in Böhmen, arbeitete als Eisenbahner in Donawitz. Er war zunächst Sozialdemokrat und Schutzbündler, später im kommunistischen Widerstand aktiv und ein enger Mitstreiter Johann Königs. Und schließlich Josef Straubinger, geboren 1903 in Lahnstein bei Gmunden, gehörte ebenfalls zur steirischen Gruppe, die gemeinsam mit den Kärntner Eisenbahnern verfolgt, angeklagt und ermordet wurde.
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4: Die Männer, derer wir heute gedenken, waren und sind vor allem eines, ganz außergewöhnliche Menschen. Und sie sind noch etwas ganz anderes, ganz gewöhnliche Menschen. Nicht in erster Linie, weil sie von der NS-Justiz zum Tode verurteilt und ermordet wurden, sind wir ihnen ein auch öffentliches Andenken schuldig. Unsere Anerkennung, unser Dank, unsere Demut gebührt ihnen vor allem deshalb, weil sie gegen damals geltendes Recht gehandelt haben. In Einklang nicht mit dem Buchstaben des Gesetzes, sondern mit einer Moral der Menschlichkeit, die weder staatlich verordnete noch religiöse Pflichten brauchte, um als Maßstab Geltung zu beanspruchen. 1941, ein Zeitpunkt, von dem viele ihrer Nachbarn und Nachbarinnen noch jahrzehntelang behaupteten, man habe von nichts gewusst, entschlossen sie sich dazu, dem Rat des Krieges aktiv und vor allem strafrechtlich verfolgbar in die Speichen zu greifen. Mit wiederholten, bewussten Gesetzesbrüchen. Von 200 Sabotageakten allein auf der Bahnstrecke Klagenfurt-St. Veit-Bruck an der Mur spricht die Gestapo bis Ende 1941. Um diese Entscheidung zu treffen, hat es mehr als nur großen Mutes und klandestiner Organisation bedurft. Es brauchte vor allem eine starke Vision davon, dass eine andere Welt als die ihrer Gegenwart möglich ist. Zu beidem, nicht nur zum Risiko, sondern in erster Linie zur Vision, haben sie Ja gesagt. Als Eisenbahner haben diese Männer durchschaut, dass ein Bahngleis keine neutrale Infrastruktur ist, wenn es dazu dient, Waffen und Munition aus dem faschistischen Italien an die Ostfront der deutschen Wehrmacht zu transportieren. Als Sozialdemokraten und Kommunisten haben sie erkannt, dass die Prozesse der Faschisierung nach innen nicht zu trennen sind vom Krieg nach außen. Vor dem Hintergrund dieser zentralen Erkenntnis haben sie ihre Ängste überwunden, ihre Zweifel vergemeinschaftet und ihre Kräfte auf ein gemeinsames Ziel hingebündelt, gegen den Faschismus und gegen den Krieg. Für eine Zukunft, die sie selbst aller auch ihnen bekannten Wahrscheinlichkeit nach nicht mehr selbst erleben sollten. Wir sprechen hier von den sogenannten einfachen Leuten, denen man einst wie heute ein politisches Bewusstsein sowie die Fähigkeit zur Selbstorganisation und den Willen zu kollektivem Handeln gerne abspricht. Im Gegensatz zu vielen gesellschaftlich privilegierteren MitbürgerInnen, die sich mit dem NS-Regime gut zu arrangieren wussten, haben diese Männer ihrer faschistischen Gegenwart des Krieges die gesellschaftspolitische und moralische Überzeugung einer sozialdemokratischen, kommunistischen, internationalistischen Zukunft des Antifaschismus entgegengesetzt und damit auch eine Vision von Würde, Gerechtigkeit und Frieden für alle, für uns. 85 Jahre später fällt es uns nicht schwer, sie als Akteure der sozialen Verteidigung, als Protagonisten des zivilen Ungehorsams, als streitbare Demokraten und weitsichtige politische Subjekte, als Widerstandskämpfer oder Helden der Zivilgesellschaft zu bezeichnen. Das seit vielen Jahren organisierte Gedenkgehen verschafft uns auch heute zu Recht einen bedrückenden Moment der Erinnerung, ebenso wie eine Gelegenheit zur Dankbarkeit und zur Erleichterung über die Tatsache, dass die meisten von uns heute ein Leben führen können, das von einem oft als selbstverständlich erscheinenden Rechtsstaat und dessen demokratischen Institutionen geschützt ist. Wir wähnen uns also auf der richtigen Seite, weil und wenn wir Faschismus und Krieg als historische Fehler und menschliche Verbrechen verurteilen und die weit zurückliegenden Gesetzesbrüche dieser Männer nicht als Straftaten, sondern als Möglichkeitsbedingung unserer Demokratie würdigen. 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
1: Doch wir müssen heute nicht in eine ferne Vergangenheit und auch nicht weit jenseits der Grenzen Österreichs blicken, um den unbezahlbaren Wert des Friedens und der Freiheit zu erkennen. Jeden Tag aufs Neue können wir den immer zahlreicher, immer entgrenzter, immer folgenreicher werdenden Kriegen der Gegenwart beinahe in Echtzeit zusehen, wenn auch durch die Brille einer oft einseitigen Berichterstattung, selbst durch unsere sogenannten Qualitätsmedien. Zugleich werden wir in dieser vermeintlichen BeobachterInnenrolle stets aufgefordert, manche dieser staatlich organisierten Prozesse der Vernichtung von Leben, Infrastruktur, Natur und Zukunft für legitim, notwendig oder gar sinnvoll zu erachten, andere wiederum bedingungslos zu verurteilen. Dasselbe gilt für die jeweiligen Akte des Widerstands, die wir nicht immer so bezeichnen wollen oder sollen. Die zentrale Frage in diesen Kontroversen lautet: Wen zählen wir heute eigentlich zu diesem Wir, zu dieser Gemeinschaft einer Menschheit, die als universell geltende Menschenrechte erkämpft, die Vereinten Nationen gegründet, Völkerrechtsnormen etabliert und ein Gewaltverbot im internationalen Recht verankert hat? Für uns. Wen zählen wir zu diesem Uns, wenn es darum geht, Legalität von Legitimität zu unterscheiden, ZivilistInnen von KombatantInnen, in Kauf genommene Kollateralschäden von algorithmisch einkalkulierten Opfern? Der immer wieder erforderliche Blick in die Zeitgeschichte und auch der Blick über die Grenzen Österreichs hinaus in die Gegenwart von Millionen Menschen, die unmittelbar von Krieg und Zerstörung betroffen, zur Flucht vor Gewalt und Tod gezwungen sind, zeigt uns deutlich, auf welche Weisen Demokratie ausgehöhlt, Ausgrenzung naturalisiert, Unterdrückung legalisiert, eine Logik von Vernichtung etabliert und organisiert, exportiert und exekutiert wird. Der vor wenigen Tagen veröffentlichte Bericht von Amnesty International belegt diese drastische Entwicklung mit beunruhigenden Berichten über die Normalisierung von Krieg als Mittel der Politik. Und er dokumentiert die für deren Ziele ganz bewusst herbeigeführten Brüche des Völkerrechts. Zugleich berichtet die weltweit tätige Nichtregierungsorganisation über die Zunahme von Repression gegenüber zivilgesellschaftlichem Widerspruch, über das Erstarken von Autoritarismus, über den auch politisch bewusst forcierten Abbau von Menschenrechten und die Aussetzung von Grundrechten, auch hierzulande in Österreich. Das eine, der Krieg und der Völkerrechtsbruch, ist vom anderen, den Grund- und den Menschenrechtsverletzungen, nicht zu trennen. An beides scheinen wir uns allmählich zu gewöhnen. Und beides scheinen wir je nach Kontext mit unterschiedlichem Maß zu be- und zu verurteilen. Allen Fakten, allen Analysen, allem Unbehagen, allem angeblichen Universalismus dieser Normen und ihrer rechtlichen Grundlagen zum Trotz. Wir wissen heute, wer von welchem Krieg profitiert, welche Aktienkurse steigen und wie viele Soldaten fallen. Wir wissen auch, dass dieser Begriff einer von unzähligen ist, der die Brutalität des Krieges, die Zumutung einer sogenannten Zeitenwende, die absehbaren Folgen von Aufrüstung verschleiern soll. Wir wissen, dass die Kriege der Gegenwart ebenso wie die der Vergangenheit ein Vielfaches mehr an vor allem zivilen Opfern hervorbringen, als Militärstatistiken bereit sind zuzugeben. Und wir wissen, dass dieses organisierte Töten, Verstümmeln und Verletzen auch jenen vermeintlich innovativen Technologien der modernen Kriegsführung zu verdanken ist, deren Profitraten sich in Aktienportfolios niederschlagen, die vielleicht auch unsere Pensionsversicherungen speisen. In eben dieser selben Gegenwart pflegen wir eine zweifellos immer noch notwendige antifaschistische Erinnerungskultur im Gedenken an Menschen wie jene, die im Zentrum des heutigen Abends stehen. Das zu Recht daraus abgeleitete »Nie wieder« droht bei diesen Gelegenheiten allerdings manchmal zu einer nur selektiv bemühten Floskel zu verkommen, gerade wenn es um Widerspruch und Widerstand gegen die Kriege der Gegenwart geht. Auch in der sogenannten zivilisierten, freien, demokratischen Welt mit ihrer vermeintlich regelbasierten Ordnung ist der Krieg wieder zu einem Mittel der Politik geworden, zum vermeintlich erneut unaufhaltbaren Rad der Zeit, dem so gut wie nichts mehr in die Speichen geworfen wird. Wer dies heute versucht, und sei es nur verbal, riskiert in einigen Ländern des immer noch sogenannten Friedensprojekts Europa, das mit Milliardenbudgets für Aufrüstung zu einer Verteidigungsunion verkommt, bisweilen auch kriminalisiert zu werden, in bestimmten Fällen auch in Österreich. Wer den Krieg als solches und die mit ihm einhergehende Militarisierung breiter Teile der Gesellschaft und entsprechende Budgetkürzungen bei Bildung, Gesundheit, Kultur, Nachhaltigkeit und Sozialwissen grundsätzlich ablehnt, gilt bisweilen als weltfremd. Der Krieg als wieder salonfähig gemachte Handlungsoption auf der Bühne internationaler Politik, die auch Folgen für uns im neutralen Nicht-NATO-Mitgliedstaat Österreich hat und den wir nicht mehr per se ächten, sondern auch verstehen und akzeptieren sollen, geht auch heute mit erstarkendem Autoritarismus, mit zunehmender Repression nach innen einher. Diese Entwicklung trägt manchmal neofaschistische Züge, manchmal aber sogar das liberal-demokratisch genannte Kleid eines Antifaschismus, das seinen einstigen Protagonisten und Protagonistinnen nicht mehr gerecht wird. Je nachdem, welche und wessen Kriege zur Debatte stehen, wird ausdrücklich oder eben gar nicht über Faschismus in der Gegenwart gesprochen. Soll dieser in einer spezifischen Vergangenheit, einer bestimmten geopolitischen Region, einer besonderen Kultur oder bisweilen einer devianten Persönlichkeit verortet und dort gewissermaßen isoliert werden? Das wird nicht ausreichen, um die aktuellen Kriege zu beenden und auch nicht, um die kommenden zu verhindern. Wir brauchen eine starke Vision, eine handlungsleitende Utopie von einem gerechten Frieden für alle Menschen und den Mut, sich auch gegen den Zeitwende-Zeitgeist unserer Gegenwart für diese Utopie aktiv einzusetzen, für diesen Ort, der noch nicht ist. Michael Essmann, Ludwig Höfernick, Josef Kuchler, Peter Schlemmer, Andreas Waste, Karl Zimmermann und Maximilian Zitter, Richard Götzinger, Johann König und Josef Straubinger. Wir vermissen euch. Ich würde heute nur allzu gern mit euch diskutieren, wie ihr die Zukunft eurer Enkelkinder, unsere Gegenwart politisch einordnen und moralisch beurteilen würdet. In welcher Hinsicht ihr die Entwicklungen hierzulande mit dem internationalen Erstarken eines neuen Faschismus und der neuen Normalität des Krieges zusammendenken wolltet. Ich frage mich, zu welchen Haltungen und Handlungen ihr vor dem Hintergrund eurer Überzeugung und Erfahrung kommen und was ihr zu unseren Standpunkten sagen könntet. Ich frage mich, ob wir tatsächlich die Vision jener Zukunft leben, für die ihr gekämpft habt und ob wir das aus der Geschichte gelernt haben, was ihr uns vermitteln wolltet. Ich denke, wir könnten viel von euch lernen. Danke.

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1: Mit Rosanna Zahra am Mikrofon. In Linz-Urfahr läuft gerade ein Großeinsatz der Polizei. Vor einem Gasthaus sind Schüsse gefallen. Die Polizei bestätigt 3 Tote. Laut einem Bericht der Kronenzeitung soll ein älterer Mann 2 Frauen erschossen und dann Suizid begangen haben. Für die Bevölkerung besteht laut Polizei keine Gefahr. Das betroffene Gebiet rund um die Klausenbachstraße wurde großräumig gesperrt. Landwirte befürchten Ernteausfälle und Futterengpässe. Grund ist der fehlende Niederschlag und die Trockenheit. Regional fehlen bis zu 85% des Niederschlags. 70% der Grundwasserstände sind deutlich zu niedrig. Landwirtschafts- und Umweltminister Norbert Totschnig von der ÖVP ist aber gegen Wasserverbrauchsverbote von Seiten der Politik, etwa beim Poolbefüllen oder beim Autowaschen. Er sieht die jeweiligen regionalen Wasserversorger in der Pflicht.
2: Grundsätzlich ist es so, dass der Wasserversorger vor Ort in den Gemeinden zuständig ist und schauen muss, ob auch ausreichend ein Wasser zur Verfügung steht. Das Problem ist, wenn zum selben Zeitpunkt viele viel Wasser verwenden oder einsetzen, zum Beispiel alle zugleich den Pool befüllen.
3: Also wenn es knapp werden sollte, dann sind Sie auch für ein Verbot, ein vorübergehendes.
2: Ich bin dafür, dass die Verantwortung haben, das sind die Wasserversorger, vor Ort in den Gemeinden schauen, dass ausreichend Wasser zur Verfügung steht. Und wenn es notwendig ist, einzugreifen beim Verbrauch, dann ist es natürlich in deren Verantwortung, das zu tun.
1: Sagt Minister Totschnig im Interview mit Niklas Lecher. Russland hat die Sicherheitsvorkehrungen für Präsident Putin vor den Feierlichkeiten zum Tag des Sieges über Nazi-Deutschland am Samstag verschärft. Grund sei eine terroristische Bedrohung durch die Ukraine, so der Kreml. Berichte westlicher Medien wie des US-Senders CNN über eine angebliche Angst vor einem Putsch oder einem Attentat werden vom Kreml zurückgewiesen. Österreichs Skifans dürfen sich wieder auf Skiweltcuprennen in Saalbach freuen. Wolfgang Eichinger, der WM-Austragungsort von 2025, scheint mit Speedrennen im Rennkalender der FIS auf.
4: Am 27. und 28. Februar 2027 wird es eine Abfahrt und einen Super-G der Herren in Saalbach geben. Saalbach als Austragungsort ist laut ÖSV-Generalsekretär Christian Scherer kurzfristig entstanden, um im Sinne der Speedfahrer einen sportlich ausgewogenen Rennkalender zu sichern.
5: Die Saalbacher Freunde haben sich das verdient und wir alle freuen uns auf Herren-Speed-Bewerbe in Saalbach hintergleich.
4: Und für den WM-Zweiten in der Abfahrt 2025 für Vince Griechmeier natürlich eine erfreuliche Rückkehr nach Saalbach.
6: Schön, dass wir dadurch ein bisschen mehr Gleichgewicht haben. Ich freue mich drauf und bin guter Dinge, dass die da wieder gewaltige Pistenhitzhauber werden.
4: Anscheinend auch ein Zeichen, Vince Griechmeier wird nächste Saison im Weltcup dabei sein. Leider ist St. Anton nicht mehr im Weltcup-Kalender. Es war nicht möglich, die für 9. und 10. Jänner geplanten Frauenrennen aus organisatorischen Gründen um eine Woche zu verschieben. Auch Zauchensee kann zu diesem Termin Anfang Jänner nicht einspringen.
1: Das waren die Nachrichten mit Rosanna Zahra.
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1: Mit Rosanna Zara am Mikrofon. Im Fall der vergifteten HIP-Babygläser liegt jetzt das ergänzende Gutachten vor. Die Dosis von 15 Mikrogramm Rattengift im sichergestellten Glas wäre demnach nicht lebensgefährlich gewesen. Ein Verzehr hätte aber Auswirkungen auf die Blutgerinnung gehabt. Patricia Spieß berichtet.
2: Das HIP-Glas ist in Schützen am Gebirge im Bezirk Eisenstadt-Umgebung sichergestellt worden. Es hat 15 Mikrogramm Rattengift enthalten. Die Staatsanwaltschaft Eisenstadt hat die Höhe der Dosis analysieren lassen. Fest steht jetzt, die 15 Mikrogramm in dem Brei wären für ein Baby nicht lebensgefährlich gewesen. Die Dosis ist aber hoch genug, um zu einer Verminderung der Blutgerinnungsfähigkeit und damit zu Blutungen zu führen, heißt es von der Staatsanwaltschaft. Diese Erkenntnis gilt aber nur für das Glas, das im Burgenland sichergestellt wurde, nicht für die in der Slowakei und in Tschechien gefundenen Gläser. Ein 39-jähriger Verdächtiger ist in Untersuchungshaft. Ermittelt wird wegen vorsätzlicher Gemeingefährdung und versuchter absichtlicher schwerer Körperverletzung.
1: Im Amtsmissbrauchprozess gegen den zurückgetretenen ÖVP-Klubobmann August Wöginger hat jetzt auch die Staatsanwaltschaft Berufung angekündigt. Wöginger, die zwei ebenfalls verurteilten Finanzbeamten und die Privatbeteiligten haben das schon getan. Damit dürfte der Fall vor dem obersten Gerichtshof landen. Wöginger und die beiden Beamten sind am Montag wegen Amtsmissbrauch zu je 7 Monaten bedingter Haft sowie unbedingten Geldstrafen verurteilt worden. Die EU geht gegen Porno-Deepfakes im Netz vor. KI-Systeme wie Grok, die sexualisierte Bilder erstellen, werden verboten. Darauf haben sich die EU-Länder und das EU-Parlament geeinigt. Aus Brüssel, Raffaella Scheidreiter.
3: Wenige Klicks und das KI-System löscht die Kleidung der Frau auf dem Bild. Die Betroffene ist dann nackt in sexualisierter Darstellung auf dem Bildschirm zu sehen. So geschehen zu Jahresbeginn. Der Chatbot Grok von US-Milliardär Elon Musk hat es ermöglicht, Millionen sexualisierter KI-Bilder von Frauen und Minderjährigen zu erstellen und zu verbreiten. Für die EU Missbrauch von künstlicher Intelligenz, wenn echte Menschen ohne Zustimmung in gefälschten Sexvideos auftauchen. Weshalb nun ein Verbot solcher Systeme kommt, EU-weit und damit auch in Österreich. Ab Dezember müssen Plattformen sicherstellen, dass ihre KI-Systeme solche Porno-Deepfakes nicht mehr erzeugen können. Aber auch Nutzer werden in die Pflicht genommen. Für das Erstellen von pornografischen Deepfakes ohne Einwilligung der Betroffenen drohen dann bis zu 2 Jahre Haft.
1: Im Vatikan hat der Papst Leo heute US-Außenminister Rubio zu Gesprächen empfangen. Thema soll die Lage im Nahen Osten gewesen sein. Hintergrund des Treffens ist eine Reihe von Verbalattacken von US-Präsident Trump gegen den Papst. Das waren die Nachrichten mit Rosanna Zara.
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1: Herzlich willkommen zum Journal um 5. Das sind die Themen. Drei Tote nach Schüssen vor Gasthaus in Linz. Die Witwe von Christian Pilnacek wird zur Stunde im U-Ausschuss befragt. Und nach dem Hunter-Virus-Ausbruch auf einem Kreuzfahrtschiff wird weltweit nach Kontaktpersonen gesucht. Am Mikrofon ist Rosanna Zara. In Linz soll ein Mann am frühen Nachmittag zwei Frauen erschossen haben und anschließend sich selbst. Die Tat hat sich am frühen Nachmittag vor einem Gasthaus ereignet. Die Opfer sollen miteinander verwandt gewesen sein. Das Motiv ist noch unklar. Was man bisher weiß, berichtet aus Linz Karin Zierlinger.
2: Die Ermittlungen der Polizei haben bis jetzt ergeben, dass ein 88-jähriger Mann seine 89-jährige Frau und die 61-jährige Tochter getötet haben soll. Im Anschluss hat er Suizid begangen. Die Tatwaffe ist von der Polizei sichergestellt worden. Erich Osterkorn und Nicole Fuchs sind, nur durch eine Hecke getrennt, in einem Gastgarten gesessen und haben die Schüsse gehört.
3: Ein paar Kolleginnen von mir haben schon die Panik gekriegt, sind auf und ja, irgendwie weiß man gar nicht, wie man reagieren soll, ganz ehrlich gesagt.
4: Dann ist die Wirtin reingekommen. Er hat gesagt, es ist alles so gesperrt, wir dürfen nicht mehr raus, da liegen drei Tote draußen. Und wer halt schauen will, voller Blut, ich mag's nicht, hat sie gesagt.
2: Dass es einen Abschiedsbrief gegeben haben soll, ist bis jetzt nicht bestätigt worden. Die Hintergründe zur Tat sind noch unklar.
1: Das vergiftete HIP-Babyglas war nicht lebensgefährlich. Das zeigt jetzt ein ergänzendes Gutachten. Die Dosis von 15 Mikrogramm Rattengift hätte aber Auswirkungen gehabt, und zwar auf die Blutgerinnung. Ermittelt wird weiter wegen vorsätzlicher Gemeingefährdung und versuchter schwerer Körperverletzung. Ein 39-jähriger Verdächtiger sitzt seit Dienstag in Untersuchungshaft. Im Untersuchungsausschuss rund um die Causa Pilnacek wird gerade die Witwe von Christian Pilnacek, Caroline List, befragt. List ist Präsidentin des Landesgerichts für Strafsachen in Graz. Vor der Befragung hat List beantragt, die Öffentlichkeit von der Befragung auszuschließen. Erfolglos. Saskia Fenenbos berichtet.
5: Mit einem Bunsenbrenner hat Caroline List nach eigenen früheren Angaben das Handy ihres Mannes Christian Pilnacek zerstört. Aus privaten Gründen betont sie heute in ihrem Eingangsstatement. Denn nachdem die Obduktion Fremdverschulden ausgeschlossen hat, war es für sie kein Beweismittel. Das Eingangsstatement unterliegt nicht der Wahrheitspflicht. Ob sie Wahrnehmungen zu Interventionsversuchen auf ihren Mann hat, will NEOS-Abgeordnete Sophie Wotschke wissen. List antwortet, sie und ihr Mann hätten täglich mit Anliegen von Menschen zu tun gehabt. Sie würden beschimpft, zum Beispiel, wenn Hausdurchsuchungen durchgeführt wurden. Man sei täglich mit Beschwerden konfrontiert und man müsse mit diesen Dingen umgehen. Eine Beschwerde über eine Hausdurchsuchung sei keine unsachgemäße Intervention, so List. Die Befragung wird wohl bis in die Abendstunden weitergehen.
1: Die USA warten weiter auf eine Antwort aus dem Iran auf den Vorschlag zur Beendigung des Krieges. Medienberichten zufolge könnte es eine vorübergehende Einigung geben, den Krieg zu pausieren. Das iranische Atomwaffenprogramm, das die USA ja unbedingt stoppen wollen, könnte vorläufig ausgeklammert werden. Nach einem tödlichen Hunter-Virus-Ausbruch auf einem Kreuzfahrtschiff suchen Behörden weltweit nach Kontaktpersonen. Inzwischen ist bekannt, dass etwa 30 Passagiere das Schiff bei einem Zwischenaufenthalt verlassen haben und weitergereist sind. Damit besteht Ansteckungsgefahr in mehreren Ländern, Hartmut Fiedler berichtet.
6: Die gute Nachricht, die mehr als 100 Passagiere, die noch auf dem Kreuzfahrtschiff sind, sind nach eigenem Bekunden gesund. Eine Niederländerin beschreibt es am Telefon. Niemand ist krank, niemand hat Symptome und wir achten darauf, dass das so bleibt.
7: Niemand ist sick, niemand hat Symptome. Und wir probieren das so zu halten.
6: Die Weltgesundheitsorganisation WHO hat das vor kurzem nach ersten Checks durch Ärzte an Bord bestätigt. Die bisherige Bilanz laut WHO: 8 Fälle von Hunter-Virus, 3 Tote. Die schlechte Nachricht? Die lange Inkubationszeit, die Zeit zwischen Ansteckung und ersten Symptomen, beträgt 6 Wochen. Und etwa 30 Passagiere sind inzwischen in anderen Ländern. Die WHO beschreibt das Ansteckungsrisiko trotzdem als gering. Das Kreuzfahrtschiff ist derzeit auf dem Weg zu den Kanarischen Inseln.
1: Das war das Journal um 5 mit Rosanna Azzara.
0: Und nun zu Isolde Notnagel und den Kärntner Themen des Tages.
8: Schönen guten Abend. Die ÖBB haben im Fernverkehr immer wieder mit Verspätungen zu kämpfen. Das hat kürzlich auch Vorstand Andreas Matte bestätigt. Gestern Abend waren Fahrgäste von Zügen aus Richtung München und Salzburg nach Kärnten davon betroffen. Sie wussten nicht, ob sie von Villach aus Richtung Klagenfurt und Graz weiterkommen. Schließlich ist es gelungen, aber mit Hürden, wie Horst Zadlecker berichtet.
9: Eine längere Oberleitungsstörung in Aigen hat den Zugverkehr am Abend zwischen Salzburg und Kärnten für 2 Stunden zum Erliegen gebracht. Davon betroffen auch der Eurocity 2.
8: Aus Richtung München und Salzburg nach Kärnten davon betroffen. Sie wussten nicht, ob sie von Villach aus Richtung Klagenfurt und Graz weiterkommen. Schließlich ist es gelungen, aber mit Hürden, wie Horst Zadlecker berichtet.
9: Eine längere Oberleitungsstörung in Aigen hat den Zugverkehr am Abend zwischen Salzburg und Kärnten für 2 Stunden zum Erliegen gebracht. Davon betroffen auch der Eurocity 213 von München nach

0: Klagenfurt und vor allem Graz ab. Den haben die Fahrgäste nicht mehr erreicht. Auch eine S-Bahn nach Klagenfurt ist 5 Minuten vor der Ankunft des Eurocity in Villach abgefahren. Die nächste fährt eine Stunde später bis Klagenfurt. Warum haben die beiden Züge nicht gewartet, die um diese Zeit sonst keine Anschlüsse mehr auf ihrer Fahrt bedienen müssen, fragen sich die 12 gestrandeten Fahrgäste. Eine davon ist Katrin Weissocher.
1: Was ich nicht verstanden habe, es ging um ein paar Minuten, warum nicht zumindest die S-Bahn auf uns gewartet hat.
0: Die ÖBB sagen dazu, Fernverkehr auf Fernverkehr wartet nicht, Fernverkehr auf Nahverkehr auch nicht, nur der Nahverkehr auf den Fernverkehr, aber maximal 3 Minuten. Das sei in den Regeln so festgelegt. Die Fahrgäste haben den Zugbegleiter schon in Salzburg über ihre Anschlüsse informiert. Dieser hat den Betroffenen dann kurz vor der Ankunft mitgeteilt, es wartet in Villach ein Bus vor dem Bahnhof, der nach Graz fährt. Doch auch da wieder Hürden, sagt Katrin Weissocher.
1: Bei dem Bus stand nicht nur der Fahrer, sondern auch Mitarbeiter der Bahn. Ein Bahnmitarbeiter hat uns erklärt, dass er Klagenfurt der Bus nicht mitnimmt. Wobei ich dann fassungslos gefragt habe, dass wir jetzt da um 11, dreiviertel Stunde warten müssen. Daraufhin hat der Busfahrer gesagt, er nimmt uns alle mit. Wir waren 4 Personen, die in Klagenfurt ausstiegen. Das heißt, die Grazer hatten dann wirklich das Pech, frühestens um 1.30 Uhr in Graz zu sein.
0: Anschlussregeln hin oder her, bei den Fahrgästen bleibt die Frage nach den Kundenbedürfnissen in solchen Fällen.
2: Der erhoffte ergiebige Regen für das Lesachtal ist gestern nicht gekommen. Dafür gibt es bis auf Weiteres auch heute noch kein Brand aus. Heute sind wieder neue Glutnester aufgeflammt. Die Einsatzkräfte sind jetzt schon beinahe 14 Tage im Dauereinsatz bei dem verheerenden Feuer, das aus aller Wahrscheinlichkeit nach von einer achtlos weggeworfenen Zigarette ausgelöst worden ist. Eine massiv erhöhte Geschwindigkeit ist heute auf der Südautobahn bei Wolfsberg gemessen worden. Ein 44 Jahre alter Klagenfurter war mit knapp 150 km/h anstatt der erlaubten 80 in einem Baustellenbereich unterwegs. Dem Lenker wurde der Führerschein abgenommen, die Weiterfahrt untersagt und er wird angezeigt. An der FH Villach hat heute die Karrieremesse Meet and Match stattgefunden. Rund 80 Firmen haben sich Studierenden, Schülern und Interessierten präsentiert. Firmen aus den verschiedensten Branchen waren vertreten und auf der Suche nach zukünftigen Mitarbeitern, berichtet Lukas Schelander.
3: Firmen quer durch alle Branchen, von Energie, Sicherheit über Banken bis hin zu Medien, waren bei der Meet and Match Karrieremesse mit dabei. Die Messe hat zum 14. Mal stattgefunden und sich bei der FH Villach schon längst zu einem Fixpunkt entwickelt, sagt Geschäftsführer Martin Weiguni.
4: Das Feedback von den Studierenden ist natürlich insofern interessant, weil sie einfach sehen, die Vielfältigkeit vor allem von Arbeitgeberinnen hier im Land Kärnten. Zum anderen von den Arbeitgebern hören wir natürlich sehr stark, dass sie sehr sozusagen beeindruckt sind auch von den sozialen Fähigkeiten, die Studierenden schon mitbringen. Ich glaube, das zeigt halt unseren Weg in der Ausbildung.
3: Qualifizierte Mitarbeiterinnen und Mitarbeiter werden überall gesucht, so etwa auch bei der Firma Wild aus Völkermarkt, sagt Claudia Reiterer.
5: Die Meet and Match ist eine wunderbare Gelegenheit, um unser Unternehmen, die Wildgruppe, zu präsentieren und mit den Studierenden in den persönlichen Austausch zu gehen, weil darum geht es, um die Persönlichkeit hinter den fachlichen Qualifikationen kennenzulernen und um auf die ein oder andere interessante Position aufmerksam zu machen.
3: Nicht nur die Firmen schauen, was sich ergeben könnte, sondern vor allem auch die Besucher. Einer von ihnen ist Medizintechnik-Student Matteo Müller.
6: Ich bin grundsätzlich da, weil ich schauen möchte, dass ich in Zukunft Jobs oder so Ähnliches finde, vor allem im Medizintechnik-Bereich und IT-Bereich. Ich denke schon, dass jetzt einige interessante Firmen sehen werden.
3: Und so dürften sich auf der Meet-and-Match-Karrieremesse sicher einige vielversprechende Gespräche entwickelt haben.
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0: Willkommen in Schlanding, Raffaella Lackner.
1: Vielen Dank für die Einladung.
0: Raffaella, wo treffen wir uns?
1: Wir stehen auf einem großen Berg mit einem Gipfelkreuz und schauen auf Schlanding herab.
0: So weit oben waren wir noch nie. Schön. Liebe Raffaella, du kommst aus den Bergen.
1: Ich komme aus Rennweg, also ich bin aus Oberkärnten, im Grenzgebiet eigentlich aufgewachsen, also zwischen Kärnten und Salzburg. Von den Berg, da geht es mir eigentlich immer am besten und wenn es mir auch schlecht geht, bin ich am liebsten in den Berg. Also da relativieren sich dann oft manche Probleme wieder, wenn ich auf irgendeinem Berg oben bin und viele sagen mir auch, dass ich ganz anders lache, wenn ich am Berg oben bin.
0: Wie lachst du denn? Jetzt muss ich dazu sagen, wer die Raffaella nicht kennt, der glaubt, dass sie jetzt streng ist. Sie lacht grundsätzlich immer. Sie ist der Sonnenschein eines Menschen. Immer, wo man dich trifft, strahlst du über alle, wie soll ich sagen, sieben Berge hinaus. Wie lachst du dann am Berg?
1: Freier, losgelöster. Freier und losgelöster. Also ich bin grundsätzlich ein sehr positiver Mensch. Ich sehe alles sehr positiv. Ich sehe in alles Chancen. Das ist oft positiv, aber oft negativ, weil ich sehr schwer etwas loslasse. Aber dieses sonnige Gemüt, also das mag ich sehr gerne an mir. Also ich bin lustig, wenn ich mich wohlfühle. Also zuerst kann ich schon sehr reserviert sein, wenn mir jemand nicht kennt oder auch streng. Also das sagen mir auch viele nach. Aber wenn mir jemand dann kennt, dann weiß er, dass ich eigentlich sehr lustig bin, sehr gern lache und das einfach schön habe. Ja. Und am Berg ist es auch immer schön. Also da ist die Lichtstimmung super, da sind die Wolken auch immer besonders und das mag ich eigentlich total gern, dass man die Natur spürt, dass man das Wetter spürt, den Wind, die Kälte, den Regen oder auch den Hagel oder dass man sich in eine Wiese legt und das Gras spürt. Also das ist für mich Leben und Lebensfreude.
0: Wie bist du aufgewachsen? Ist das so in die Wiege gelegt, dieses sonnige Gemüt?
1: Ja, würde ich schon sagen. Also ich bin sehr behütet aufgewachsen. Also meine Mama war Köchin. Mein Papa war Buschauffeur, der ist 30 Jahre lang von Rennweg nach Spital mit dem Postbus gefahren. Also sehr traditionell. Sie haben sehr viel gearbeitet für uns. Wir waren sehr viel bei unseren Großeltern, also väterlicherseits, mütterlicherseits. Die haben sehr viel auf uns geschaut und das war aber eine total schöne Kindheit. Also die haben immer so eine Freude mit uns gehabt. Also bei der Mama ihrer Seiten sind wir nur zwei Enkelkinder, also meine Schwester und ich habe eine jüngere Schwester, die ist 3 Jahre jünger wie ich. Und da waren wir sehr viel, also auch nach der Schule, die haben sehr viel auf uns geschaut. Wir sind ganz wenig Urlaub gefahren, aber das Schönste war im Sommer dann, also auf dem Papa seiner Seite hat es einen großen Bauernhof gegeben, er mit 7 Geschwistern und Oma und Opa haben Almwirtschaft betrieben. Und da waren wir, da sind wir auf einer Seite eben 18 Cousins und Cousinen und das größte Highlight war dann im Sommer immer den auf der Alm zu verbringen, bei der Oma, da hat es einen Fischteich gegeben, sie hat die Almwirtschaft bewirtschaftet, wir haben Kühe gemolken, wir haben Butter gemacht, also das war eigentlich das Schönste im Sommer, deswegen glaube ich, ist auch diese Verbindung zur Natur und zu den Bergen so besonders bei mir und ich liebe das einfach.
0: Das klingt ja fast wie bei Heidi. Fast, zu der Almöhe und dann kommt der Peter und die Heidi und die Ziegen.
1: Ich habe mir vorgestellt, Sennerin zu werden, das war noch mein Traum, dass ich Sennerin werde auf einer einsamen Hütte, also das würde mir schon gefallen.
0: Kannst du dir das noch vorstellen?
1: Kann ich mir immer noch vorstellen, ja, so als Aussteigen. Obwohl ich jetzt doch schon sehr lange also im urbanen Raum bin in Klagenfurt, kann ich mir das immer noch sehr gerne vorstellen. Mache das auch immer, wenn ich Urlaub mache. Also bin ich total gerne auf einer Hütte, wo es keinen Strom gibt, wo es keinen Empfang gibt. Das ist eigentlich das Schönste für mich. Ich kann mich total gut alleine beschäftigen. Ich brauche nichts um mich herum. Ich brauche auch ganz wenig Menschen um mich herum, weil ich bin sehr gerne alleine. Ich kann mich total gut alleine beschäftigen. Das ist vielleicht auch, weil ich jetzt einen Job habe, eben wo immer viele Leute um mich herum sind, die immer irgendwas wollen von mir. Aber da bin ich privat dann vielleicht eher die Stillere und genieße eher die Ruhe. Und eben vorige Woche bin ich den 4-Berge-Lauf gegangen, 52 Kilometer, 2000 Höhen um mich herum, weil ich bin sehr gerne alleine. Ich kann mich total gut alleine beschäftigen. Das ist vielleicht auch, weil ich jetzt einen Job habe, eben wo immer viele Leute um mich herum sind, die immer irgendwas wollen von mir. Aber da bin ich privat dann vielleicht eher die Stillere und genieße eher die Ruhe. Und eben vorige Woche bin ich den 4-Berge-Lauf gegangen, 52 Kilometer, 2000 Höhenmeter.

einen gewissen Reichtum hat. Das heißt, der älteste Sohn hat den Reichtum gehabt, zu heiraten, eine Frau zu heiraten, und die Töchter und die anderen Söhne eben nicht. Das heißt aber nicht, dass sie keine Liebesbeziehungen gehabt haben, das heißt nicht, dass sie keine Techtelmechtel gehabt haben. Es war so, in diesen Gegenden war das nicht so verpönt für eine Frau, ein illegitimes Kind zu haben, wie es damals geheißen hat. Illegitim, sprich außerhalb der Ehe. Denn diese Kinder waren auch willkommene Gehilfen und Gehilfinnen am Hof. Müsst ihr euch vorstellen, ihr habt ein riesiges Gut, dass das seit Jahrhunderten in der Familie ist, oder seit einem Jahrhundert wahrscheinlich hier, in der Familie ist, und dann müsst ihr das Gut verwalten. Es ist riesig und eure große Schwester kriegt auf einmal Zwillinge, und diese Zwillinge überleben sogar bis, überleben das erste Lebensjahr. Bist du narrisch? Und dann hast du auf einmal eine neue Milchgehilfin da. So einfach geht das. Und deswegen war es da akzeptierter. Hat akzeptierter sein müssen, weil anders ist es nicht gegangen. In den nördlichen österreichischen Ländern, also in österreichischen Ländern, Niederösterreich, Oberösterreich, war es so, dass es die Realienteilung gegeben hat. Das heißt, der Hof war nicht in einem einzigen Stück vererbt, sondern stückchenweise vererbt. Den Kindern, also den Söhnen, die Kinder, die geheiratet haben. Und daher war es dort in den nördlichen Ländern sehr viel verpönter für eine Frau, ein uneheliches Kind zu haben. Ja. Genau, und die wurden auch, die haben auch diesen sozialen Ostrakismus erfahren. Ganz anders ist es natürlich beim Adel, weil ihr spricht da hauptsächlich über die Bauern, die Bäuerinnen. Und eine ganz besondere Bäuerin bzw. ländliche Bewohnerin in Straßburg ist die Kunigunde Radlacher. Die hat gelebt in der Mitte des 19. Jahrhunderts, hat gebärt von, ich glaube, 1860 bis 1875 oder sowas. Und die Alte hat 7 Kinder gehabt. Die muss am Maschinen gewesen sein. Weil die Sterberate ist natürlich auch sehr hoch vor 1900. Also das muss man sich auch mal vor Augen führen, dass die Kinder das erste Lebensjahr nicht immer überlebt haben. Und die häufigste Todesart war tatsächlich Freisen. Freisen ist eine eigene Krankheit, wo Epilepsie, wo Krampfanfälle passieren. Es ist nicht Epilepsie, sondern es sind Krampfanfälle. Mehr oder weniger eine unerklärliche Krankheit, die Kinder vor dem ersten Lebensjahr dahinrafft. Und diese Kunigunde, die hat alle Kinder durchgebracht, alle 7 Kinder geboren. Und interessanterweise in Straßburg, aber auch in Marielogau, wo ich dann aus Texas bin, gibt es auch die Möglichkeit, dass der Vater eingetragen ist, aber dass die beiden eben nicht verheiratet sind. Und da muss man den Unterschied machen, ist der Vater überhaupt eingetragen? Wenn nicht, das sagt ja auch was aus, ist der Vater eingetragen, wer ist der Vater, wo kommt der Vater her? Ist er vielleicht sogar verwandt oder verschwägert mit der Mutter? Und es steht auch meistens dabei, wenn das Kind legitimiert worden ist, sprich der Vater und die Mutter haben geheiratet, nachdem das Kind auf die Welt gekommen ist. Das, wie häufig das gibt, das muss ich noch auswerten. Für Straßburg auf jeden Fall. In Marielogau ist es dann auch wieder anders. Genau, bei der Kunigunde. Der Vater ist kein einziges Mal erwähnt. Aber bei der Kunigunde kann ich mir sehr gut vorstellen, dass die in einer relativ festen Partnerschaft war. Weil das können nicht alles Kirchdogs One-Night-Stands gewesen sein. Kann ich mir nicht vorstellen. Die muss auch ein sehr solides soziales Netzwerk gehabt haben. Ich finde es aber super schade, die Kunigunde ist da nicht geboren in Straßburg. Das heißt, ich finde sie auch nicht in den Geburtsbüchern, das heißt, ich weiß auch nicht, wer ihre Mutter ist oder wer ihre anderen Verwandten sind. Weil die heißen ja alle nicht zusammen Radlacher. Ist ja logisch. Dann, genau, und die Hebamme von dieser Kunigunde war jedes Mal ihre eigene Mutter, was mich auch sehr beeindruckt hat. Also dieses Verhältnis habe ich mit meiner eigenen Mutter nicht. Hebammen in dieser ländlichen Gemeinde sind auch eigentlich eine interessante Sache. Weil die sind, es steht auch dabei, die sind geprüft. Manchmal steht auch dabei, hat die Mutter das alleine auf die Welt gebracht oder wenn das Kind notgetauft hat werden müssen, sprich die Hebamme hat das getauft, bevor das Kind dann gestorben ist, weil Taufe ist ja sehr wichtig, jeder Katholik, jede Katholikin weiß. Der gängige Glaube, auch damals, aber auch heute, je nachdem, welchen Katholiken, welche Katholikin du fragst, die Kinder müssen getauft sein, sonst kommen sie nicht in den Himmel, sondern bleiben im Fegefeuer, nachdem sie sterben. Genau, deswegen, Hebammen können